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1: Willkommen zu den Nachrichten, ich bin Tore. US-Präsident Donald Trump hat Iran erneut scharf gedroht und auf seiner Plattform Truth Social erklärt, für Iran ticke die Uhr. Bereits Anfang April hatte er gewarnt, eine ganze Zivilisation könne in einer Nacht ausgelöscht werden und anschließend eine Waffenruhe auf unbestimmte Zeit verlängert. Trump wies einen iranischen Friedensvorschlag zurück, nannte ihn Müll, sprach von einer Waffenruhe am seidenen Faden und löste mit erfolglosen Gesprächen in Peking weitere Spannungen aus. In Melle ist auf dem Geranienmarkt offiziell ein neues Drehleiterfahrzeug an die Ortsfeuerwehr Melle Mitte übergeben worden. Die stellvertretende Bürgermeisterin Marlina Kruse-Wiegand sprach von einer Investition von knapp 1 Million Euro in die öffentliche Sicherheit. Die Sonderanfertigung ersetzt nach 32 Jahren eine ältere Drehleiter und soll Menschen retten, Brände bekämpfen und den Rettungsdienst unterstützen. In Osnabrück ist am Sonntag der Wiederaufstieg des VfL Osnabrück in die zweite Bundesliga gefeiert worden. Nach einem Empfang im historischen Friedenssaal trug sich die Mannschaft von Trainer Timo Schulz ins Goldene Buch der Stadt ein. Anschließend wurde das Team von mehreren tausend Fans auf dem gut gefüllten Marktplatz vor dem Rathaus gefeiert. So viel zu den Nachrichten. Hanna, wie wird das Wetter?
2: Danke, Tore. Das Wetter in Osnabrück. Jetzt ist es stark bewölkt und trocken bei rund 12 Grad, dazu ein leichter bis mäßiger Wind aus Süden. Heute bleibt der Himmel meist dicht grau mit leichtem Regen, kurze Pausen sind drin. Maximal etwa 14 Grad, abends 9 bis 12 Grad, der Wind bläst locker, zwischendurch etwas auffrischend. Morgen weiter wechselhaft mit vielen Wolken und einzelnen Schauern, um 15 Grad, mäßiger, teils etwas kräftigerer Südwestwind. Übermorgen deutlich freundlicher, oft trocken, mehr Auflockerung und etwas Sonne bei rund 21 Grad. Nur schwacher bis mäßiger Wind.
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3: Guten Abend, du Schlafloser in Osnabrück und im Osnabrücker Land. Hier ist Heiko bei Schlaflos in Osnabrück auf Hase Radio. Schön, dass du mit mir durch die Nacht gehst. Wir haben ein bisschen Nachrichten, viel Musik und ganz viel Zeit. Jetzt gibt's für dich einen Song, der perfekt zur nächtlichen Stimmung passt. Nothing Happens in This Town von Bobby Pinson.

Guten Abend, ihr Nachtschwärmer. Die Nacht ist ja die Zeit für Träume, Gedanken und auch natürlich die besten Songs, die unsere Playlist so zu bieten hat. Lasst uns gemeinsam diese besonderen Stunden genießen. Damit sage ich einen guten Abend zusammen. 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

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Lasst euch treiben, entspannt euch und begleitet mich auf eine musikalische Reise durch die Dunkelheit. 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

Guten Abend, ihr Nachtschwärmer. Die Nacht ist ja die Zeit für Träume, Gedanken und auch natürlich die besten Songs, die unsere Playlist so zu bieten hat. Lasst uns gemeinsam diese besonderen Stunden genießen. Damit sage ich einen guten Abend zusammen. 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
1: Hier sind die neuesten Meldungen. Ich bin Tore. Paris, Bundesfinanzminister Lars Klingbeil warnt vor schweren Folgen des Iran-Kriegs für die Weltwirtschaft. Vor seinem Abflug zum Treffen der Gruppe der 7 Finanzminister sagte der SPD-Politiker, der Konflikt und die Blockade der Straße von Hormus gefährdeten einen der wichtigsten Seehandelswege und bedrohten den Welthandel. Die Gruppe der 7 Staaten will in Paris über wirtschaftliche Folgen des Nahostkonflikts, mögliche Gegenmaßnahmen, die Unterstützung der Ukraine

0: Ukraine sowie den Umgang mit Rohstoffen, Energie und Lieferketten beraten. In Melle ist auf dem Geranienmarkt offiziell ein neues Drehleiterfahrzeug an die Ortsfeuerwehr Melle Mitte übergeben worden. Die stellvertretende Bürgermeisterin Marlina Kruse-Wiegand sprach von einer Investition von knapp 1 Million Euro in die öffentliche Sicherheit. Die Sonderanfertigung ersetzt nach 32 Jahren eine ältere Drehleiter und soll Menschen retten, Brände bekämpfen und den Rettungsdienst unterstützen. In Osnabrück ist am Sonntag der Wiederaufstieg des VfL Osnabrück in die zweite Bundesliga gefeiert worden. Nach einem Empfang im historischen Friedenssaal trug sich die Mannschaft von Trainer Timo Schulz ins Goldene Buch der Stadt ein. Anschließend wurde das Team von mehreren tausend Fans auf dem gut gefüllten Marktplatz vor dem Rathaus gefeiert. Das waren die Nachrichten, jetzt das Wetter mit Hanna.
1: Danke, Tore. Das Wetter in Osnabrück. Jetzt ist es stark bewölkt und trocken bei rund 12 Grad, dazu ein leichter bis mäßiger Wind aus Süden. Heute bleibt der Himmel meist dicht grau mit leichtem Regen, kurze Pausen sind drin. Maximal etwa 14 Grad, abends 9 bis 12 Grad, der Wind bläst locker, zwischendurch etwas auffrischend. Morgen weiter wechselhaft mit vielen Wolken und einzelnen Schauern, um 15 Grad, mäßiger, teils etwas kräftigerer Südwestwind. Übermorgen deutlich freundlicher, oft trocken, mehr Auflockerung und etwas Sonne bei rund 21 Grad. Nur schwacher bis mäßiger Wind.
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3: Guten Abend, du Nachteule. Hier ist Heiko, live bei Schlaflos in Osnabrück auf Haseradio. Deiner Begleitung durch die langen Stunden, wenn die Stadt zur Ruhe kommt und der Kopf noch Karussell fährt. Gleich gibt's frische Infos aus der Region, aber zuerst Musik zum Durchatmen. Hier sind für dich Mumford & Sons mit Beloved, Single-Version. Laut aufdrehen, tief durchatmen.

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1: Hier ist Tore, willkommen zu den Nachrichten. Paris, Bundesfinanzminister Lars Klingbeil warnt vor schweren Folgen des Iran-Kriegs für die Weltwirtschaft. Vor seinem Abflug zum Treffen der Gruppe der 7 Finanzminister sagte der SPD-Politiker, der Konflikt und die Blockade der Straße von Hormuz gefährdeten einen der wichtigsten Handelswege und bedrohten den Welthandel. Die Gruppe der 7 Staaten will in Paris über wirtschaftliche Folgen des Nahostkonflikts, mögliche Gegenmaßnahmen, die Unterstützung der Ukraine sowie den Umgang mit Rohstoffen, Energie und Lieferketten beraten. In Melle ist auf dem Geranienmarkt offiziell ein neues Drehleiterfahrzeug an die Ortsfeuerwehr Melle Mitte übergeben worden. Die stellvertretende Bürgermeisterin Marlina Kruse-Wiegand sprach von einer Investition von knapp 1 Million Euro in die öffentliche Sicherheit. Die Sonderanfertigung ersetzt nach 32 Jahren eine ältere Drehleiter und soll Menschen retten, Brände bekämpfen und den Rettungsdienst unterstützen. In Osnabrück ist am Sonntag der Wiederaufstieg des VfL Osnabrück in die zweite Bundesliga gefeiert worden. Nach einem Empfang im historischen Friedenssaal trug sich die Mannschaft von Trainer Timo Schulz ins Goldene Buch der Stadt ein. Anschließend wurde das Team von mehreren tausend Fans auf dem gut gefüllten Marktplatz vor dem Rathaus gefeiert. Und damit zu dir, Hanna, mit dem

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1: Danke, Tore. Das Wetter in Osnabrück. Jetzt ist es stark bewölkt und trocken bei rund 12 Grad, dazu ein leichter bis mäßiger Wind aus Süden. Heute bleibt der Himmel meist dicht grau mit leichtem Regen, kurze Pausen sind drin. Maximal etwa 14 Grad, abends 9 bis 12 Grad, der Wind bläst locker, zwischendurch etwas auffrischend. Morgen weiter wechselhaft mit vielen Wolken und einzelnen Schauern, um 15 Grad, mäßiger, teils etwas kräftigerer Südwestwind. Übermorgen deutlich freundlicher, oft trocken, mehr Auflockerung und etwas Sonne bei rund 21 Grad. Nur schwacher bis mäßiger Wind.
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3: Guten Abend, du bist wach, wir auch. Hier ist Heiko, dein Nachtbegleiter bei Schlaflos in Osnabrück auf Hase Radio. Egal, ob du arbeitest, lernst oder einfach nicht schlafen kannst, wir bringen dich entspannt durch die Nacht mit aktuellen Infos und jeder Menge Musik. Und jetzt wird's gefühlvoll. Hier kommt Brad Paisley featuring Demi Lovato mit Without a Fight.

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1: Moin Osnabrück, moin zusammen. Schön, dass ihr wieder mit uns wach werdet. Kaffee in die Tasse, Kopfhörer auf. Hier sind Tore und Heiko und wir bringen euch durch den Osnabrücker Morgen.
2: Moin auch von mir, Heiko hier. Ich hoffe, ihr habt schon was im Bauch. Und wenn es nur der Restpizza von gestern ist, Hauptsache, ihr seid bereit für ein bisschen Stadtgeflüster.
1: Heiko, gestern war in der Stadt ja eher kein Geflüster, sondern Dauergebrüll. VfL-Aufstiegsfeier mitten in der Maiwoche, Friedenssaal, goldenes Buch und danach Ausnahmezustand auf dem Marktplatz. Wie hast du den lila-weißen Feiertag erlebt?
2: Ich sag dir, das war so ziemlich die schönste Mischung aus Kindergeburtstag, Stadtfest und Stadion, die ich seit langem gesehen habe. Erst total feierlich im Friedenssaal, Timo Schulz und die Truppe tragen sich ins goldene Buch ein. Alle im schicken Outfit und eine Stunde später stehen die gleichen Leute auf der Bühne und grölen mit Konfetti im Haar die Hymne.
1: Vor allem der Kontrast. Erst im Friedenssaal wahrscheinlich noch leise Flüstermode und draußen dann, wir sind wieder da auf Dauerschleife. Was war dein Lieblingsmoment auf dem Marktplatz?
2: Ganz klar der Moment, als die Spieler einzeln aufgerufen wurden und du richtig gemerkt hast, wer bei den Fans so richtig Herzen gesammelt hat. Bei den alten Hasen wie Başkim Aydini und Robert Tesche war das eher so eine Mischung aus Gänsehaut und Abschiedskloß im Hals. Und dann kommt Timo Schulz, kriegt ein Jubiläumstrikot und wird gefeiert, als hätte er persönlich jedes Tor selbst reingestolpert.
1: Ich fand ja stark, wie sich die Feier irgendwann zu so einer spontanen Karaoke-Show entwickelt hat. Da mussten manche Spieler plötzlich ins

0: Mikro und sagen wir mal so, einige sollten besser beim Fußball bleiben, oder?
1: Auf jeden Fall, da war vokaltechnisch von geht so bis oje alles dabei, aber genau das war ja das Charmante. Patrick Kammerbauer mit Mikro vorneweg, Mitspieler im Background und vor der Bühne singt halb Osnabrück schief mit. Das ist dann irgendwann egal, weil es nur noch um diese lila-weiße Stimmung ging.
0: Und sportlich war es ja auch kein Langweiler. Saisonfinale gegen den VfB Stuttgart die zweite, wildes Ergebnis, viele Tore, Kammerbauer bereitet einiges vor und Robert Tesche kriegt noch seinen kleinen Abschiedseinsatz. Fühlt sich das für dich eher wie ein Abschied von der dritten Liga an oder denkst du schon an die nächste Zweitligasaison?
1: Für mich ist das ein bitte kein Wiedersehen auf absehbare Zeit mit der dritten Liga, ganz ehrlich. Der VfL ist ja sowieso so ein klassischer Fahrstuhlverein, Rekordaufsteiger, rauf, runter, rauf. Aber diesmal wirkt es so, als würde da wirklich jemand versuchen, den Fahrstuhl mal auf Zweitliga-Etage festzuklemmen. Und bei dem, was da an Punkten, Auswärtssiegen und Stimmung zusammengekommen ist, haben sie sich diesen Eintrag ins goldene Buch echt verdient.
0: Wer jetzt denkt, halt, stopp, ich brauche noch mehr VfL-Bilder, Videos, Hintergründe, der kann sich nach dem Podcast gepflegt durch die Seite von hasepost.de klicken. Da findet ihr noch eine Menge lila-weißer Eindrücke.
1: Apropos Eindrücke, die Maiwoche läuft ja parallel. Überall Bühnen, Fressbuden, schiefe Gesänge. Heiko, was sind deine Highlights für den Sonntag, wenn jemand noch planlos in der Innenstadt rumirrt?
0: Wenn du planlos bist, ist der Marktplatz immer eine gute Idee und heute lohnt sich das doppelt, weil da am Abend das große Rudelsingen läuft. Du brauchst keinen einzigen Ton zu treffen, du musst nur die Texte von den Klassikern so halbwegs können und schon bist du Teil eines ziemlich großen Chors, der einmal quer durch die Musikgeschichte brüllt.
1: Und wer vorher schon Bock auf Musik hat, kann sich ja durchs Europadorf treiben lassen. Da kommt eine Musikgruppe aus den Niederlanden, De Schulmkragen. Die bringen Blasmusik und Schlager mit. Das klingt so, als würde man nach zwei Liedern automatisch anfangen mitzuwippen, ob man will oder nicht.
0: Genau, und wenn du dann rüber zum Jürgensort schlenderst, wird's ein bisschen poppiger. Der Clubabend vom Hyde Park, Tanztee genannt, startet am Nachmittag und fühlt sich ein bisschen so an, als würde jemand die großen Pop-Hits aufdrehen und sagen, so und jetzt alle einmal gute Laune
1: und einigstatt. Und in der Georgstraße wird's dann abends nochmal etwas dreckiger im besten Sinne. Finn von gestern auf der Bühne, deutscher Punkrock-Style, eigene Texte, eigene Melodien. Das ist dann die Ecke für alle, die beim Rudelsingen noch dachten, nee, das war mir zu brav.
0: Das Schöne ist ja, du kannst dir deinen eigenen Soundtrack bauen, tagsüber entspannt durchs Europadorf, nachmittags ein bisschen Pop am Jürgensort, abends Punk in der Georgstraße und zum Abschluss wieder auf den Marktplatz, wo garantiert irgendwer gerade irgendeinen Hit anstimmt.
1: Zwischen all dem Trubel gab's dann aber auch eine Nachricht, die überhaupt nicht nach Feierstimmung klingt. Am Rubbenbruchsee ist am Sonntagmorgen ein lebloser Mann entdeckt worden. Was weiß man im Moment dazu?
0: Ja, das ist eine dieser Meldungen, bei der einem kurz der Magen rutscht. Spaziergänger haben im Wasser eine Person entdeckt und sofort die Rettungskräfte gerufen. Feuerwehr, Rettungsdienst und Polizei sind zum Rubbenbruchsee gefahren, haben den Leichnam geborgen und den Bereich rund um den Fundort zeitweise abgesperrt, damit sie in Ruhe arbeiten und Spuren sichern konnten.
1: Die Polizei hat ja schon gesagt, dass bisher keine Hinweise auf ein Fremdverschulden vorliegen, aber die genauen Todesumstände und auch die Identität sind noch unklar. Das heißt, es wird jetzt ermittelt, aber vieles bleibt im Moment noch im Dunkeln.
0: Genau, und da hilft auch kein Ratespiel, da muss man erstmal die Arbeit der Ermittler abwarten, Obduktion, Befragungen, alles was dazugehört. Wichtig ist nur, wenn ihr da heute unterwegs seid, wundert euch nicht, falls da noch Spuren der Absperrung zu sehen sind, das ist dann einfach Teil dieser Untersuchungen.
1: Damit sind wir für heute auch schon wieder durch. Fußballrausch, Maiwochenprogramm und leider auch die ernste Seite des Stadtlebens. Osnabrück hat eben jeden Tag ein ganzes Paket an Geschichten.
0: Wenn ihr tiefer in die Themen einsteigen wollt, mehr Programm, mehr Hintergründe, mehr Bilder und Videos sehen wollt, schaut gerne bei hasepost.de vorbei. Da werdet ihr mit frischen Osnabrück-News versorgt.
1: Wir sagen danke fürs Einschalten, passt gut auf euch auf, genießt die Maiwoche, singt für den VfL ruhig noch ein paar Songs mit und dann hören wir uns morgen früh wieder.
0: Macht's euch schön, kommt gut durch den Tag und bis zur nächsten Runde Osnabrück am Morgen mit Tore und Heiko. Tschüss zusammen.
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1: Ich bin Tore, hier sind die Nachrichten. Berlin, Bundesaußenminister Johann Wadephul von der CDU empfängt am Montag seinen türkischen Kollegen Hakan Fidan zum strategischen Dialog der Außenminister. Nach den Gesprächen im Auswärtigen Amt wollen beide gegen 16 Uhr gemeinsam vor die Presse treten. Zuletzt hatten Wadephul und Fidan im März in Ankara unter anderem über eine Beendigung des Iran-Kriegs beraten. Die Türkei spielt international eine wichtige Rolle, etwa bei der Waffenruhe im Gazastreifen und Gesprächen im Ukraine-Krieg. In Melle ist auf dem Geranienmarkt offiziell ein neues Drehleiterfahrzeug an die Ortsfeuerwehr Melle Mitte übergeben worden. Die stellvertretende Bürgermeisterin Marlina Kruse-Wiegand sprach von einer Investition von knapp 1 Million Euro in die öffentliche Sicherheit. Die Sonderanfertigung ersetzt nach 32 Jahren eine ältere Drehleiter und soll Menschen retten, Brände bekämpfen und den Rettungsdienst unterstützen. In Osnabrück ist am Sonntag der Wiederaufstieg des VfL Osnabrück in die zweite Bundesliga gefeiert worden. Nach einem Empfang im historischen Friedenssaal trug sich die Mannschaft von Trainer Timo Schulz ins goldene Buch der Stadt ein. Anschließend wurde das Team von mehreren tausend Fans auf dem gut gefüllten Marktplatz vor dem Rathaus gefeiert. Und damit zu dir, Hanna, mit dem Wetter.
2: Ja, Tore, lass uns das Wetter in Osnabrück anschauen. Jetzt ist es dicht bewölkt und trocken bei rund 11 Grad, dazu kaum spürbarer Wind. Heute bleibt es meist stark bewölkt, ab dem Vormittag zeitweise etwas Regen, am Nachmittag wieder längere trockene Phasen. Höchstwerte um 15 Grad, der Wind weht meist schwach bis leicht auffrischend. Morgen ein Mix aus Wolken und etwas Sonne. Später örtlich leichter Regen, oft nur kurz. Bis etwa 16 Grad mit mäßigem, aber gut erträglichem Südwind. Übermorgen meist freundlich mit locker verteilten Wolken, weitgehend trocken. Höchstens kurze, harmlose Schauer. Es wird mit rund 21 Grad angenehm mild. Der Wind bleibt schwach bis mäßig und fällt kaum auf.
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3: Moin Osnabrück, moin Landkreis. Hier ist Heiko auf Hase Radio. Schön, dass du so früh schon mit uns wach bist. Wir bringen dich jetzt entspannt durch den Morgen. Mit frischer Musik, den wichtigsten Nachrichten aus der Welt und natürlich allem Wichtigen aus unserer Region. Und jetzt wird's richtig gefühlvoll. Hier kommt für dich When We Kiss von Olli Alexander. Bekannt als Years and Years.

Egal zu welcher Uhrzeit und ja, auch zu dieser frühen Morgenstunde begrüßen wir alle Hörerinnen und Hörer und damit einen schönen guten Morgen zusammen. Wir haben natürlich an diesem Morgen alles, was wichtig ist, als kompakte Infos und auch die beste Musik zum Wachwerden. Und ich glaube, genau damit machen wir jetzt auch weiter. Also, Musik ab!

Guten Morgen und willkommen zu einem weiteren wundervollen Tag. Ganz egal, ob ihr schon auf dem Weg zur Arbeit seid oder euch vielleicht doch noch so ein paar Minuten länger unter der warmen Decke gönnt. Wir sind hier, um mit euch und natürlich guter Musik und den neuesten Infos in den Tag zu starten.

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0: 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Egal zu welcher Uhrzeit und ja, auch zu dieser frühen Morgenstunde begrüßen wir alle Hörerinnen und Hörer und damit einen schönen guten Morgen zusammen. Wir haben natürlich an diesem Morgen alles, was wichtig ist, als kompakte Infos und auch die beste Musik zum Wachwerden. Und ich glaube, genau damit machen wir jetzt auch weiter. Also, Musik ab!
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guten Morgen und willkommen zu einem weiteren wundervollen Tag. Ganz egal, ob ihr schon auf dem Weg zur Arbeit seid oder euch vielleicht doch noch so ein paar Minuten länger unter der warmen Decke gönnt. Wir sind hier, um mit euch und natürlich guter Musik und den neuesten Infos in den Tag zu starten.

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1: Hier ist Hans am Mikrofon mit den lokalen Nachrichten. Am letzten Sonntag vor den Ferien findet in Georgsmarienhütte der Flohmarkt rund ums Rathaus statt. Im Jahr 2026 am 28. Juni. Ab Montag, dem 18. Mai 2026, beginnt die Vergabe der rund 700 privaten Standplätze. Menschen mit Schwerbehinderung können bis zum 30. April vorab barrierearme Plätze im Kulturbüro buchen. Ein Stand von 3x2 Metern kostet 18 Euro. Größere Stände von 3x3 Metern an der Graf-Stauffenberg-Straße 24 Euro. Weitere Infos beim Kulturbüro. VfL Osnabrück beendet seine historische Drittligasaison mit einem 4:3 beim VfB Stuttgart 2, knackt damit die Marke von 80 Punkten und feiert die Meisterschaft. Trainer Timo Schulz rotiert kräftig und wird vor dem Anpfiff als Trainer der Saison geehrt. Energie Cottbus steigt als Tabellenzweiter nach 12 Jahren wieder in die zweite Bundesliga auf. Rot-Weiß Essen sichert sich in Ulm in der Nachspielzeit die Relegation. Der MSV Duisburg verpasst den Aufstieg knapp. Der Spielplatz an der Karl-Legien-Straße im Osnabrücker Stadtteil Schinkel ist nach umfassender Modernisierung wieder geöffnet, auch wenn der Rasen noch anwachsen muss. Entstanden sind barrierearme Wege, ein großes Feuerwehrspielgerät, neue Angebote für kleinere Kinder sowie ein multifunktionales Sportfeld mit Fußball, Basketball und Tischtennis. Planung und Finanzierung liefen über das Programm Sozialer Zusammenhalt Schinkel mit Städtebaufördermitteln von Bund, Ländern und Kommune. Das waren die Meldungen aus unserer Region.

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Egal zu welcher Uhrzeit und ja, auch zu dieser frühen Morgenstunde begrüßen wir alle Hörerinnen und Hörer und damit einen schönen guten Morgen zusammen. Wir haben natürlich an diesem Morgen alles, was wichtig ist, als kompakte Infos und auch die beste Musik zum Wachwerden. Und ich glaube, genau damit machen wir jetzt auch weiter. Also, Musik ab!

0: Es ist wieder 6 Uhr.
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2: Willkommen zu den Nachrichten, ich bin Tore. Berlin, Bundesaußenminister Johann Wadephul von der CDU empfängt am Montag seinen türkischen Kollegen Hakan Fidan zum strategischen Dialog der Außenminister. Nach den Gesprächen im Auswärtigen Amt wollen beide gegen 16 Uhr gemeinsam vor die Presse treten. Zuletzt hatten Wadephul und Fidan im März in Ankara unter anderem über eine Beendigung des Irankriegs beraten. Die Türkei spielt international eine wichtige Rolle, etwa bei der Waffenruhe im Gazastreifen und Gesprächen im Ukraine-Krieg. In Osnabrück werden am 18. Mai 2026 erneut Geschwindigkeitskontrollen durchgeführt. Nach Angaben der Internetseite Hasepost steht unter anderem an der Lotterstraße ein mobiler Blitzer. Die Polizei setzt die Radarfallen flexibel an wechselnden Punkten im Stadtgebiet ein. Kurzfristige Änderungen sind möglich. Alle gemeldeten Standorte sind ohne Gewähr. In Melle ist auf dem Geranienmarkt offiziell ein neues Drehleiterfahrzeug an die Ortsfeuerwehr Melle Mitte übergeben worden. Die stellvertretende Bürgermeisterin Marlina Kruse-Wiegand sprach von einer Investition von knapp 1 Million Euro in die öffentliche Sicherheit. Die Sonderanfertigung ersetzt nach 32 Jahren eine ältere Drehleiter und soll Menschen retten, Brände bekämpfen und den Rettungsdienst unterstützen. Und damit zu dir, Hanna, mit dem Wetter.
3: Ja, Tore, lass uns das Wetter in Osnabrück anschauen. Jetzt ist es dicht bewölkt und trocken bei rund 11 Grad, dazu kaum spürbarer Wind. Heute bleibt es meist stark bewölkt, ab dem Vormittag zeitweise etwas Regen, am Nachmittag wieder längere trockene Phasen. Höchstwerte um 15 Grad, der Wind weht meist schwach bis leicht auffrischend. Morgen ein Mix aus Wolken und etwas Sonne. Später örtlich leichter Regen, oft nur kurz. Bis etwa 16 Grad mit mäßigem, aber gut erträglichem Südwind. Übermorgen meist freundlich mit locker verteilten Wolken, weitgehend trocken. Höchstens kurze, harmlose Schauer. Es wird mit rund 21 Grad angenehm mild. Der Wind bleibt schwach bis mäßig und fällt kaum auf.
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4: Guten Morgen, du hörst Hase Radio, deinen Sender für Osnabrück und die Region. Schön, dass du schon so früh mit uns wach bist. Wir bringen dich mit frischen Infos aus der Welt und von hier vor die Haustür. Gleich gibt's wieder Nachrichten, aber jetzt wird's erstmal musikalisch. Hier ist für dich Shawn Mendes mit seinem Song Why, Why, Why.

Guten Morgen und ein herzliches Willkommen an alle die gerade erst eingeschaltet haben. Egal, ob ihr euch gerade noch die Augen reibt oder ob ihr schon unterwegs seid, wir sind hier, um den Morgen mit euch zu teilen. In unserer Playlist haben wir gleich die besondere Auswahl an Musik, die euch garantiert gefällt. Also nicht lang schnacken, auf geht's in den Tag.

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1: Moin Osnabrück, moin zusammen. Schön, dass ihr wieder mit uns wach werdet. Kaffee in die Tasse, Kopfhörer auf. Hier sind Tore und Heiko und wir bringen euch durch den Osnabrücker Morgen.
2: Moin auch von mir, Heiko hier. Ich hoffe, ihr habt schon was im Bauch. Und wenn es nur der Restpizza von gestern ist, Hauptsache, ihr seid bereit für ein bisschen Stadtgeflüster.
1: Heiko, gestern war in der Stadt ja eher kein Geflüster, sondern Dauergebrüll. VfL-Aufstiegsfeier mitten in der Maiwoche, Friedenssaal, goldenes Buch und danach Ausnahmezustand auf dem Marktplatz. Wie hast du den lila-weißen Feiertag erlebt?
2: Ich sag dir, das war so ziemlich die schönste Mischung aus Kindergeburtstag, Stadtfest und Stadion, die ich seit langem gesehen habe. Erst total feierlich im Friedenssaal, Timo Schulz und die Truppe tragen sich ins goldene Buch ein. Alle im schicken Outfit und eine Stunde später stehen die gleichen Leute auf der Bühne und grölen mit Konfetti im Haar die Hymne.
1: Vor allem der Kontrast, erst im Friedenssaal wahrscheinlich noch leise Flüstermode und draußen dann, wir sind wieder da auf Dauerschleife. Was war dein Lieblingsmoment auf dem Marktplatz?
2: Ganz klar der Moment, als die Spieler einzeln aufgerufen wurden und du richtig gemerkt hast, wer bei den Fans so richtig Herzen gesammelt hat. Bei den alten Hasen wie Başkim Aydini und Robert Tesche war das eher so eine Mischung aus Gänsehaut und Abschiedskloß im Hals. Und dann kommt Timo Schulz, kriegt ein Jubiläumstrikot und wird gefeiert, als hätte er persönlich jedes Tor selbst reingestolpert.
1: Ich fand ja stark, wie sich die Feier irgendwann zu so einer spontanen Karaoke-Show entwickelt hat. Da mussten manche Spieler plötzlich ins Mikro und sagen wir mal so, einige sollten besser beim Fußball bleiben, oder?
2: Auf jeden Fall, da war vokaltechnisch von geht so bis oje alles dabei, aber genau das war ja das Charmante. Patrick Kammerbauer mit Mikro vorneweg, Mitspieler im Background und vor der Bühne singt halb Osnabrück schief mit. Das ist dann irgendwann egal, weil es nur noch um diese lila-weiße Stimmung ging.
1: Und sportlich war es ja auch kein Langweiler. Saisonfinale gegen den VfB Stuttgart die zweite, wildes Ergebnis, viele Tore, Kammerbauer bereitet einiges vor und Robert Tesche kriegt noch seinen kleinen Abschiedseinsatz. Fühlt sich das für dich eher wie ein Abschied von der dritten Liga an oder denkst du schon an die nächste Zweitligasaison?
2: Für mich ist das ein bitte kein Wiedersehen auf absehbare Zeit mit der dritten Liga, ganz ehrlich. Der VfL ist ja sowieso so ein klassischer Fahrstuhlverein, Rekordaufsteiger, rauf, runter, rauf. Aber diesmal wirkt es so, als würde da wirklich jemand versuchen, den Fahrstuhl mal auf Zweitliga

0: Liga-Etage festzuklemmen. Und bei dem, was da an Punkten, Auswärtssiegen und Stimmung zusammengekommen ist, haben sie sich diesen Eintrag ins goldene Buch echt verdient.
1: Wer jetzt denkt, halt, stopp, ich brauche noch mehr VfL-Bilder, Videos, Hintergründe, der kann sich nach dem Podcast gepflegt durch die Seite von hasepost.de klicken. Da findet ihr noch eine Menge lila-weißer Eindrücke.
0: Apropos Eindrücke, die Maiwoche läuft ja parallel. Überall Bühnen, Fressbuden, schiefe Gesänge. Heiko, was sind deine Highlights für den Sonntag, wenn jemand noch planlos in der Innenstadt rumirrt?
1: Wenn du planlos bist, ist der Marktplatz immer eine gute Idee und heute lohnt sich das doppelt, weil da am Abend das große Rudelsingen läuft. Du brauchst keinen einzigen Ton zu treffen, du musst nur die Texte von den Klassikern so halbwegs können und schon bist du Teil eines ziemlich großen Chors, der einmal quer durch die Musikgeschichte brüllt.
0: Und wer vorher schon Bock auf Musik hat, kann sich ja durchs Europadorf treiben lassen. Da kommt eine Musikgruppe aus den Niederlanden, De Schulmkragen. Die bringen Blasmusik und Schlager mit. Das klingt so, als würde man nach zwei Liedern automatisch anfangen mitzuwippen, ob man will oder nicht.
1: Genau, und wenn du dann rüber zum Jürgensort schlenderst, wird's ein bisschen poppiger. Der Clubabend vom Hyde Park, Tanztee genannt, startet am Nachmittag und fühlt sich ein bisschen so an, als würde jemand die großen Pop-Hits aufdrehen und sagen, so, und jetzt alle einmal gute Laune.
0: Und in der Georgstraße wird's dann abends nochmal etwas dreckiger im besten Sinne. Finn von gestern auf der Bühne, deutscher Punkrock-Style, eigene Texte, eigene Melodien. Das ist dann die Ecke für alle, die beim Rudelsingen noch dachten, nee, das war mir zu brav.
1: Das Schöne ist ja, du kannst dir deinen eigenen Soundtrack bauen, tagsüber entspannt durchs Europadorf, nachmittags ein bisschen Pop am Jürgensort, abends Punk in der Georgstraße und zum Abschluss wieder auf den Marktplatz, wo garantiert irgendwer gerade irgendeinen Hit anstimmt.
0: Zwischen all dem Trubel gab's dann aber auch eine Nachricht, die überhaupt nicht nach Feierstimmung klingt. Am Rubbenbruchsee ist am Sonntagmorgen ein lebloser Mann entdeckt worden. Was weiß man im Moment dazu?
1: Ja, das ist eine dieser Meldungen, bei der einem kurz der Magen rutscht. Spaziergänger haben im Wasser eine Person entdeckt und sofort die Rettungskräfte gerufen. Feuerwehr, Rettungsdienst und Polizei sind zum Rubbenbruchsee gefahren, haben den Leichnam geborgen und den Bereich rund um den Fundort zeitweise abgesperrt, damit sie in Ruhe arbeiten und Spuren sichern konnten.
0: Die Polizei hat ja schon gesagt, dass bisher keine Hinweise auf ein Fremdverschulden vorliegen, aber die genauen Todesumstände und auch die Identität sind noch unklar. Das heißt, es wird jetzt ermittelt, aber vieles bleibt im Moment noch im Dunkeln.
1: Genau, und da hilft auch kein Ratespiel, da muss man erstmal die Arbeit der Ermittler abwarten, Obduktion, Befragungen, alles was dazugehört. Wichtig ist nur, wenn ihr da heute unterwegs seid, wundert euch nicht, falls da noch Spuren der Absperrung zu sehen sind, das ist dann einfach Teil dieser Untersuchungen.
0: Damit sind wir für heute auch schon wieder durch. Fußballrausch, Maiwochenprogramm und leider auch die ernste Seite des Stadtlebens. Osnabrück hat eben jeden Tag ein ganzes Paket an Geschichten.
1: Wenn ihr tiefer in die Themen einsteigen wollt, mehr Programm, mehr Hintergründe, mehr Bilder und Videos sehen wollt, schaut gerne bei hasepost.de vorbei, da werdet ihr mit frischen Osnabrück-News versorgt.
0: Wir sagen danke fürs Einschalten, passt gut auf euch auf, genießt die Maiwoche, singt für den VfL ruhig noch ein paar Songs mit und dann hören wir uns morgen früh wieder.
1: Macht's euch schön, kommt gut durch den Tag und bis zur nächsten Runde Osnabrück am Morgen mit Tore und Heiko. Tschüss zusammen.
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guten Morgen und ein herzliches Willkommen an alle die, die gerade erst eingeschaltet haben. Egal, ob ihr euch gerade noch die Augen reibt oder ob ihr schon unterwegs seid, wir sind hier, um den Morgen mit euch zu teilen. In unserer Playlist haben wir gleich die besondere Auswahl an Musik, die euch garantiert gefällt. Also nicht lang schnacken, auf geht's in den Tag.

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1: Hier ist Hans mit den wichtigsten Meldungen aus unserer Region. Der Spielplatz an der Karl-Legien-Straße im Osnabrücker Stadtteil Schinkel ist nach umfassender Modernisierung wieder geöffnet, auch wenn der Rasen noch anwachsen muss. Entstanden sind barrierearme Wege, ein großes Feuerwehrspielgerät, neue Angebote für kleinere Kinder sowie ein multifunktionales Sportfeld mit Fußball, Basketball und Tischtennis. Planung und Finanzierung liefen über das Programm Sozialer Zusammenhalt Schinkel mit Städtebaufördermitteln von Bund, Ländern und Kommune. Heute, am 18. Mai 2026, wird in Osnabrück wieder verstärkt geblitzt, unter anderem an der Lotterstraße. Die Standorte der mobilen Kontrollen können sich täglich ändern und sind ohne Gewähr. Hinweise zu Radarfallen im Stadtgebiet gern per Mail an blitzerohasepost.de mit Straße, Fahrtrichtung und Uhrzeit. Einsendungen werden redaktionell geprüft, bevor sie veröffentlicht oder bei Hase Radio gesendet werden. Im Landkreis Osnabrück werden vom 18. bis 24. Mai 2026 erneut Geschwindigkeitskontrollen durchgeführt. Geplant sind Radarkontrollen in Rieste, Melle, Fürstenau, Haasbergen, Dissen, Bippen und Glandorf. Geschwindigkeitsbegrenzungen sind grundsätzlich einzuhalten. Kontrollen können auch an anderen Orten stattfinden. Es gilt, aufmerksam fahren und Rücksicht nehmen. Alle Angaben erfolgen ohne Gewähr. Das waren die aktuellen Meldungen aus Ihrer Lokalredaktion.

A Day in Rock History. Mit Tore Laufenberg. Am 18.05.2025, heute vor einem Jahr, Sir Elton John stieg in die politische Arena wie ein alter Haudegen, der genug gesehen hat, um nicht mehr leise zu bleiben. In der BBC-Sendung Sunday with Laura Künzberg machte er aus seinem Ärger keinen Hehl. Er fühlte sich incredibly betrayed, nannte die Regierung absolute losers und warnte, dass das Zulassen von KI-Firmen ohne zu zahlen oder zu fragen committing theft, thievery on a high scale wäre. Warum die Wut? Im Zentrum stand das Data Use and Access Bill, ein Parlamentszoff um Transparenz und Urheberrecht. Am Montag, den 12. Mai, hatte das House of Lords eine Pflicht zur Offenlegung von Trainingsdaten und die Einholung von Erlaubnissen für urheberrechtlich geschützte Werke angenommen. Kurz darauf kippte das Unterhaus die Änderung. Es folgte das parlamentarische Ping-Pong, das Unsicherheit für Künstler und Entwickler verlängerte. Elton setzte einen Namen hinter die Wut. Er richtete seine Kritik gegen die Regierung von Sir Keir Starmer und nannte auch Technology Secretary Peter Kyle. Neben ihm stand Tom Keel von UK Music, der den Eindruck beschrieb, als würde die britische Musiklandschaft als Tauschobjekt für große Tech-Konzerne angeboten. Besonders junge, noch ungesicherte Künstler stünden schutzlos da gegen Konzerne mit tiefen Taschen. Das Entscheidende? Es ging nicht nur um Technik, sondern um Moral und Existenz. Um die Frage, ob kulturelle Arbeit automatisch zur Rohstoffquelle für Algorithmen wird. Elton machte daraus eine einfache, harte Botschaft. Kreativität darf nicht zur Beute werden. Ein Kapitel in der langen Geschichte von Rock gegen Umbruch, von Napster bis jetzt. Zeit für einen Song, der von Sternen, Einsamkeit und Verantwortung erzählt. Rocket Man.

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1: Hier ist Tore, willkommen zu den Nachrichten. In Berlin stellt der unabhängige Expertenrat für Klimafragen heute seinen Prüfbericht zu den deutschen Treibhausgasemissionen des vergangenen Jahres vor. Zudem präsentieren die 5 Fachleute Projektionen, ob Deutschland auf dem bis zum Jahr 2045 geplanten Pfad zur Klimaneutralität liegt. Der Rat überwacht gesetzlich die Zielerreichung, zuletzt ohne Überschreitung, bei nur minimal sinkenden Emissionen. Im Landkreis Osnabrück werden in der Woche von Montag, dem 18. Mai, bis Sonntag, dem 24. Mai 2026 verstärkt Geschwindigkeitskontrollen durchgeführt. Laut Landkreis sind Radarkontrollen in Rieste, Melle, Fürstenau, Haasbergen, Dissen, Bippen und Glandorf geplant. Es kann zudem auch in weiteren Orten zu Geschwindigkeitskontrollen kommen. In Melle ist auf dem Geranienmarkt offiziell ein neues Drehleiterfahrzeug an die Ortsfeuerwehr Melle-Mitte übergeben worden. Die stellvertretende Bürgermeisterin Marlina Kruse-Wiegand sprach von einer Investition von knapp 1 Million Euro in die öffentliche Sicherheit. Die Sonderanfertigung ersetzt nach 32 Jahren eine ältere Drehleiter und soll Menschen retten, Brände bekämpfen und den Rettungsdienst unterstützen. Das waren die Nachrichten, jetzt das Wetter mit Hanna.
2: Ja, Tore, lass uns das Wetter in Osnabrück anschauen. Jetzt ist es dicht bewölkt und trocken bei rund 11 Grad, dazu kaum spürbarer Wind. Heute bleibt es meist stark bewölkt, ab dem Vormittag zeitweise etwas Regen, am Nachmittag wieder längere trockene Phasen. Höchstwerte um 15 Grad, der Wind weht meist schwach bis leicht auffrischend. Morgen ein Mix aus Wolken und etwas Sonne, später örtlich leichter Regen, oft nur kurz. Bis etwa 16 Grad mit mäßigem, aber gut erträglichem Südwind. Übermorgen meist freundlich mit locker verteilten Wolken, weitgehend trocken. Höchstens kurze, harmlose Schauer. Es wird mit rund 21 Grad angenehm mild. Der Wind bleibt schwach bis mäßig und fällt kaum auf.
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3: Guten Morgen, du bist bei Hase Radio, deinem Sender für Osnabrück und das ganze Osnabrücker Land. Ich bin Heiko und bring dich entspannt in den Tag mit frischen Infos aus der Welt, News von nebenan und natürlich ganz viel Musik. Jetzt für dich ein besonderer Song, We Pray, in der Single-Version von Coldplay, Little Sims, Burna Boy, Iliana und Teenie.

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1: Hier ist Hans mit den wichtigsten Meldungen aus unserer Region. Der Spielplatz an der Karl-Legien-Straße im Osnabrücker Stadtteil Schinkel ist nach umfassender Modernisierung wieder geöffnet, auch wenn der Rasen noch anwachsen muss. Entstanden sind barrierearme Wege, ein großes Feuerwehrspielgerät, neue Angebote für kleinere Kinder sowie ein multifunktionales Sportfeld mit Fußball, Basketball und Tischtennis. Planung und Finanzierung liefen über das Programm Sozialer Zusammenhalt Schinkel mit Städtebaufördermitteln von Bund, Ländern und Kommune. Heute, am 18. Mai 2026, wird in Osnabrück wieder verstärkt geblitzt, unter anderem an der Lotterstraße. Die Standorte der mobilen Kontrollen können sich täglich ändern und sind ohne Gewähr. Hinweise zu Radarfallen im Stadtgebiet gern per Mail an blitzerohasepost.de mit Straße, Fahrtrichtung und Uhrzeit. Einsendungen werden redaktionell geprüft, bevor sie veröffentlicht oder bei Hase Radio gesendet werden. Im Landkreis Osnabrück werden vom 18. bis 24. Mai 2026 erneut Geschwindigkeitskontrollen durchgeführt. Geplant sind Radarkontrollen in Rieste, Melle, Fürstenau, Haßbergen, Dissen, Bippen und Glandorf. Geschwindigkeitsbegrenzungen sind grundsätzlich einzuhalten. Kontrollen können auch an anderen Orten stattfinden. Es gilt, aufmerksam fahren und Rücksicht nehmen. Alle Angaben erfolgen ohne Gewähr. Soweit die Meldungen aus Ihrer Region.

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0: schon 8 Uhr.
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2: Hier ist Tore, willkommen zu den Nachrichten. In Berlin stellt der unabhängige Expertenrat für Klimafragen heute seinen Prüfbericht zu den deutschen Treibhausgasemissionen des vergangenen Jahres vor. Zudem präsentieren die 5 Fachleute Projektionen, ob Deutschland auf dem bis zum Jahr 2045 geplanten Pfad zur Klimaneutralität liegt. Der Rat überwacht gesetzlich die Zielerreichung, zuletzt ohne Überschreitung, bei nur minimal sinkenden Emissionen. Im Landkreis Osnabrück werden in der Woche von Montag, dem 18. Mai, bis Sonntag, dem 24. Mai 2026 verstärkt Geschwindigkeitskontrollen durchgeführt. Laut Landkreis sind Radarkontrollen in Rieste, Melle, Fürstenau, Haasbergen, Dissen, Bippen und Glandorf geplant. Es kann zudem auch in weiteren Orten zu Geschwindigkeitskontrollen kommen. In Melle ist auf dem Geranienmarkt offiziell ein neues Drehleiterfahrzeug an die Ortsfeuerwehr Melle Mitte übergeben worden. Die stellvertretende Bürgermeisterin Marlina Kruse-Wiegand sprach von einer Investition von knapp 1 Million Euro in die öffentliche Sicherheit. Die Sonderanfertigung ersetzt nach 32 Jahren eine ältere Drehleiter und soll Menschen retten, Brände bekämpfen und den Rettungsdienst unterstützen. Das waren die Nachrichten, jetzt das Wetter mit Hanna.
3: Ja, Tore, lass uns das Wetter in Osnabrück anschauen. Jetzt ist es dicht bewölkt und trocken bei rund 11 Grad, dazu kaum spürbarer Wind. Heute bleibt es meist stark bewölkt, ab dem Vormittag zeitweise etwas Regen, am Nachmittag wieder längere trockene Phasen. Höchstwerte um 15 Grad, der Wind weht meist schwach bis leicht auffrischend. Morgen ein Mix aus Wolken und etwas Sonne. Später örtlich leichter Regen, oft nur kurz. Bis etwa 16 Grad mit mäßigem, aber gut erträglichem Südwind. Übermorgen meist freundlich mit locker verteilten Wolken, weitgehend trocken. Höchstens kurze, harmlose Schauer. Es wird mit rund 21 Grad angenehm mild. Der Wind bleibt schwach bis mäßig und fällt kaum auf.

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1: Moin Osnabrück, moin zusammen. Schön, dass ihr wieder mit uns wach werdet. Kaffee in die Tasse, Kopfhörer auf, hier sind Tore und Heiko und wir bringen euch durch den Osnabrücker Morgen.
2: Moin auch von mir, Heiko hier. Ich hoffe, ihr habt schon was im Bauch. Und wenn es nur der Restpizza von gestern ist, Hauptsache, ihr seid bereit für ein bisschen Stadtgeflüster.
1: Heiko, gestern war in der Stadt ja eher kein Geflüster, sondern Dauergebrüll. VfL-Aufstiegsfeier mitten in der Maiwoche, Friedenssaal, goldenes Buch und danach Ausnahmezustand auf dem Marktplatz. Wie hast du den lila-weißen Feiertag erlebt?
2: Ich sag dir, das war so ziemlich die schönste Mischung aus Kindergeburtstag, Stadtfest und Stadion, die ich seit langem gesehen habe. Erst total feierlich im Friedenssaal, Timo Schulz und die Truppe tragen sich ins goldene Buch ein. Alle im schicken Outfit und eine Stunde später stehen die gleichen Leute auf der Bühne und grölen mit Konfetti im Haar die Hymne.
1: Vor allem der Kontrast. Erst im Friedenssaal wahrscheinlich noch leise Flüstermode und draußen dann, wir sind wieder da auf Dauerschleife. Was war dein Lieblingsmoment auf dem Marktplatz?
2: Ganz klar der Moment, als die Spieler einzeln aufgerufen wurden und du richtig gemerkt hast, wer bei den Fans so richtig Herzen gesammelt hat. Bei den alten Hasen wie Başkim Aydini und Robert Tesche war das eher so eine Mischung aus Gänsehaut und Abschiedskloß im Hals. Und dann kommt Timo Schulz, kriegt ein Jubiläumstrikot und wird gefeiert, als hätte er persönlich jedes Tor selbst reingestolpert.
1: Ich fand ja stark, wie sich die Feier irgendwann zu so einer spontanen Karaoke-Show entwickelt hat. Da mussten manche Spieler plötzlich ins Mikro und sagen wir mal so, einige sollten besser beim Fußball bleiben, oder?
2: Auf jeden Fall, da war vokaltechnisch von geht so bis oje alles dabei, aber genau das war ja das Charmante. Patrick Kammerbauer mit Mikro vorneweg, Mitspieler im Background und vor der Bühne singt halb Osnabrück schief mit. Das ist dann irgendwann egal, weil es nur noch um diese lila-weiße Stimmung ging.
1: Und sportlich war es ja auch kein Langweiler. Saisonfinale gegen den VfB Stuttgart die zweite, wildes Ergebnis, viele Tore, Kammerbauer bereitet einiges vor und Robert Tesche kriegt noch seinen kleinen Abschiedseinsatz. Fühlt sich das für dich eher wie ein Abschied von der dritten Liga an oder denkst du schon an die nächste Zweitligasaison?
2: Für mich ist das ein bitte kein Wiedersehen auf absehbare Zeit mit der dritten Liga, ganz ehrlich. Der VfL ist ja sowieso so ein klassischer Fahrstuhlverein, Rekordaufsteiger, rauf, runter, rauf. Aber diesmal wirkt es so, als würde da wirklich jemand versuchen, den Fahrstuhl

0: mal auf Zweitliga-Etage festzuklemmen. Und bei dem, was da an Punkten, Auswärtssiegen und Stimmung zusammengekommen ist, haben sie sich diesen Eintrag ins goldene Buch echt verdient.
1: Wer jetzt denkt, halt, stopp, ich brauche noch mehr VfL-Bilder, Videos, Hintergründe, der kann sich nach dem Podcast gepflegt durch die Seite von hasepost.de klicken. Da findet ihr noch eine Menge lila-weißer Eindrücke.
0: Apropos Eindrücke, die Maiwoche läuft ja parallel. Überall Bühnen, Fressbuden, schiefe Gesänge. Heiko, was sind deine Highlights für den Sonntag, wenn jemand noch planlos in der Innenstadt rumirrt?
1: Wenn du planlos bist, ist der Marktplatz immer eine gute Idee und heute lohnt sich das doppelt, weil da am Abend das große Rudelsingen läuft. Du brauchst keinen einzigen Ton zu treffen, du musst nur die Texte von den Klassikern so halbwegs können und schon bist du Teil eines ziemlich großen Chors, der einmal quer durch die Musikgeschichte brüllt.
0: Und wer vorher schon Bock auf Musik hat, kann sich ja durchs Europadorf treiben lassen. Da kommt eine Musikgruppe aus den Niederlanden, De Schulmkragen. Die bringen Blasmusik und Schlager mit. Das klingt so, als würde man nach zwei Liedern automatisch anfangen mitzuwippen, ob man will oder nicht.
1: Genau, und wenn du dann rüber zum Jürgensort schlenderst, wird's ein bisschen poppiger. Der Clubabend vom Hyde Park, Tanztee genannt, startet am Nachmittag und fühlt sich ein bisschen so an, als würde jemand die großen Pop-Hits aufdrehen und sagen, so, und jetzt alle einmal gute Laune.
0: Und in der Georgstraße wird's dann abends nochmal etwas dreckiger im besten Sinne. Finn von gestern auf der Bühne, deutscher Punkrock-Style, eigene Texte, eigene Melodien. Das ist dann die Ecke für alle, die beim Rudelsingen noch dachten, nee, das war mir zu brav.
1: Das Schöne ist ja, du kannst dir deinen eigenen Soundtrack bauen, tagsüber entspannt durchs Europadorf, nachmittags ein bisschen Pop am Jürgensort, abends Punk in der Georgstraße und zum Abschluss wieder auf den Marktplatz, wo garantiert irgendwer gerade irgendeinen Hit anstimmt.
0: Zwischen all dem Trubel gab's dann aber auch eine Nachricht, die überhaupt nicht nach Feierstimmung klingt. Am Rubbenbruchsee ist am Sonntagmorgen ein lebloser Mann entdeckt worden. Was weiß man im Moment dazu?
1: Ja, das ist eine dieser Meldungen, bei der einem kurz der Magen rutscht. Spaziergänger haben im Wasser eine Person entdeckt und sofort die Rettungskräfte gerufen. Feuerwehr, Rettungsdienst und Polizei sind zum Rubbenbruchsee gefahren, haben den Leichnam geborgen und den Bereich rund um den Fundort zeitweise abgesperrt, damit sie in Ruhe arbeiten und Spuren sichern konnten.
0: Die Polizei hat ja schon gesagt, dass bisher keine Hinweise auf ein Fremdverschulden vorliegen, aber die genauen Todesumstände und auch die Identität sind noch unklar. Das heißt, es wird jetzt ermittelt, aber vieles bleibt im Moment noch im Dunkeln.
1: Genau, und da hilft auch kein Ratespiel, da muss man erstmal die Arbeit der Ermittler abwarten, Obduktion, Befragungen, alles was dazugehört. Wichtig ist nur, wenn ihr da heute unterwegs seid, wundert euch nicht, falls da noch Spuren der Absperrung zu sehen sind, das ist dann einfach Teil dieser Untersuchungen.
0: Damit sind wir für heute auch schon wieder durch. Fußballrausch, Maiwochenprogramm und leider auch die ernste Seite des Stadtlebens. Osnabrück hat eben jeden Tag ein ganzes Paket an Geschichten.
1: Wenn ihr tiefer in die Themen einsteigen wollt, mehr Programm, mehr Hintergründe, mehr Bilder und Videos sehen wollt, schaut gerne bei hasepost.de vorbei. Da werdet ihr mit frischen Osnabrück-News versorgt.
0: Wir sagen danke fürs Einschalten, passt gut auf euch auf, genießt die Maiwoche, singt für den VfL ruhig noch ein paar Songs mit und dann hören wir uns morgen früh wieder.
1: Macht's euch schön, kommt gut durch den Tag und bis zur nächsten Runde Osnabrück am Morgen mit Tore und Heiko. Tschüss zusammen.
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1: Hier sind die Lokalnachrichten mit Hans. 11 evangelisch-lutherische Kirchengemeinden aus dem Kirchenkreis Osnabrück laden am 13. Juni um 15 Uhr zu einem großen Tauffest am Attersee ein. Beim Open-Air-Gottesdienst auf dem Campingplatz Bullaby finden Taufen im und am See statt. Anschließend ist ein Picknick mitgebrachter Speisen möglich. Musikalisch wirken der Posaunenchor der Südstadtkirchengemeinde und Dennis Brause mit. Anmeldungen sind bis 31. Mai per Telefon, E-Mail oder in den Gemeinden möglich. Heute, am 18. Mai 2026, wird in Osnabrück wieder verstärkt geblitzt, unter anderem an der Lotterstraße. Die Standorte der mobilen Kontrollen können sich täglich ändern und sind ohne Gewähr. Hinweise zu Radarfallen im Stadtgebiet gern per Mail an blitzerrohhasepost.de mit Straße, Fahrtrichtung und Uhrzeit.

werden redaktionell geprüft, bevor sie veröffentlicht oder bei Hase Radio gesendet werden. Im Landkreis Osnabrück werden vom 18. bis 24. Mai 2026 erneut Geschwindigkeitskontrollen durchgeführt. Geplant sind Radarkontrollen in Rieste, Melle, Fürstenau, Haasbergen, Dissen, Bippen und Glandorf. Geschwindigkeitsbegrenzungen sind grundsätzlich einzuhalten. Kontrollen können auch an anderen Orten stattfinden. Es gilt, aufmerksam fahren und Rücksicht nehmen. Alle Angaben erfolgen ohne Gewähr. Damit sind Sie hier aus der Region wieder bestens informiert.

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1: Hier ist Tore, willkommen zu den Nachrichten. In Berlin stellt der unabhängige Expertenrat für Klimafragen heute seinen Prüfbericht zu den deutschen Treibhausgasemissionen des vergangenen Jahres vor. Zudem präsentieren die 5 Fachleute Projektionen, ob Deutschland auf dem bis zum Jahr 2045 geplanten Pfad zur Klimaneutralität liegt. Der Rat überwacht gesetzlich die Zielerreichung, zuletzt ohne Überschreitung, bei nur minimal sinkenden Emissionen. Im evangelisch-lutherischen Kirchenkreis Osnabrück bereiten 11 Kirchengemeinden ein großes Tauffest am Attersee vor. Am 13. Juni beginnt um 15 Uhr auf dem Campingplatz Bullaby ein Open-Air-Gottesdienst mit Taufen im und am See, anschließendem Picknick und Musik. Anmeldungen für Taufen sind noch bis 31. Mai per E-Mail, Telefon oder in den Gemeinden möglich. In Melle ist auf dem Geranienmarkt offiziell ein neues Drehleiterfahrzeug an die Ortsfeuerwehr Melle-Mitte übergeben worden. Die stellvertretende Bürgermeisterin Marlina Kruse-Wiegand sprach von einer Investition von knapp 1 Million Euro in die öffentliche Sicherheit. Die Sonderanfertigung ersetzt nach 32 Jahren eine ältere Drehleiter und soll Menschen retten, Brände bekämpfen und den Rettungsdienst unterstützen. So viel zu den Nachrichten. Hanna, wie wird das Wetter?
2: Danke, Tore. Das Wetter in Osnabrück. Jetzt ist es dicht bewölkt und trocken bei rund 11 Grad, dazu kaum spürbarer Wind. Heute bleibt es meist stark bewölkt, ab dem Vormittag zeitweise etwas Regen, am Nachmittag wieder längere trockene Phasen. Höchstwerte um 15 Grad, der Wind weht meist schwach bis leicht auffrischend. Morgen ein Mix aus Wolken und etwas Sonne. Später örtlich leichter Regen, oft nur kurz. Bis etwa 16 Grad mit mäßigem, aber gut erträglichem Südwind. Übermorgen meist freundlich mit locker verteilten Wolken, weitgehend trocken, höchstens kurze, harmlose Schauer. Es wird mit rund 21 Grad angenehm mild, der Wind bleibt schwach bis mäßig und fällt kaum auf.
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3: Guten Morgen, hier ist Heiko auf Hase Radio, deinem Sender für Osnabrück und das Osnabrücker Land. Schön, dass du mit uns in den Vormittag startest. Gleich schauen wir auf die Lage im Nahen Osten. SPD-Chef Lars Klingbeil warnt, dass ein möglicher Krieg mit Iran die Weltwirtschaft massiv gefährden könnte. Was das für uns bedeutet, klären wir gleich. Jetzt wird's aber erstmal musikalisch. Hier kommt für dich Haare trocknen von 01099, Gustav, Paul und Zachi. Viel Spaß!

9.14 Uhr und in der Woche vom 18. bis 24. Mai 2026 stellt der Landkreis Osnabrück wieder Blitzer auf. Montag, 18. Mai, Rieste. Dienstag, 19. Mai, Melle. Mittwoch, 20. Mai, Fürstenau. Donnerstag, 21. Mai, Haßbergen. Freitag, 22. Mai, Dissen. Samstag, 23. Mai, Bippen. Sonntag, 24. Mai, Glandorf. Halt dich an die Limits, es kann überall kontrolliert werden. Augen auf im Straßenverkehr. Wir informieren, weil es Leben schützt und Ärger vermeidet. Alle Angaben ohne Gewähr. Und jetzt Slow Motion von Marshmello und Jonas Brothers.

Das war Body von Topic, Fireboy DML und Nico Santos. Was für ein Groove. Ganz schnell an dieser Stelle, es ist 9.23 Uhr und ich muss dir von einer richtig starken Leistung erzählen. Die U16-Basketballerinnen des Osnabrücker Gymnasiums in der Wüste haben beim Bundesfinale von Jugend trainiert für Olympia und Paralympics in Berlin sensationell Platz 4 geholt. Als Niedersachsen-Siegerinnen kämpften sie sich mit einem 56:12 gegen Findorf Bremen und dem hauchdünnen 37:36 gegen Theresianum Mainz in die Finalrunde. Im Halbfinale war die Pölchau-Schule Berlin zu stark, das Spiel um Platz 3 ging gegen Münster verloren. Trotz allem riesiger Stolz, tolle Kooperation mit den OSC Panthers, großes Lob an Coach Martina Flerlage und die Fans in der Max-Schmeling-Halle. Sogar Robert Harting war dabei. Und jetzt Côte d'Azur von

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1: Hier sind die wichtigsten Meldungen aus unserer Region. Mit Hans. Die Vereinigte Volksbank EG Bramgau Osnabrück. Wittlage hat ihre Filiale in Wallenhorst nach einem mehrwöchigen Umbau neu eröffnet. Die Bank setzt mit modernisiertem Empfang, Selbstbedienungsbereich und neuen Beratungsräumen auf persönliche Beratung vor Ort. Eine Photovoltaikanlage mit Speicher soll die Filiale über weite Teile

Quelle des Jahres weitgehend energieautark machen. Neu ist außerdem eine Schließfachanlage, auf die Kundinnen und Kunden auch außerhalb der Öffnungszeiten in einem besonders gesicherten Raum zugreifen können. Im Landkreis Osnabrück werden vom 18. bis 24. Mai 2026 erneut Geschwindigkeitskontrollen durchgeführt. Geplant sind Radarkontrollen in Rieste, Melle, Fürstenau, Haßbergen, Dissen, Bippen und Glandorf. Geschwindigkeitsbegrenzungen sind grundsätzlich einzuhalten. Kontrollen können auch an anderen Orten stattfinden. Es gilt, aufmerksam fahren und Rücksicht nehmen. Alle Angaben erfolgen ohne Gewähr. Die U16 Basketballerinnen des Osnabrücker Gymnasiums in der Wüste haben beim Bundesfinale Jugend trainiert für Olympia und Paralympics in Berlin den 4. Platz erreicht und zählen damit zu den 4 besten Schulmannschaften Deutschlands. Nach Siegen in der Vorrunde zog das Team ins Halbfinale ein, unterlag dort der späteren Siegermannschaft aus Berlin und verlor anschließend das Spiel um Platz 3 gegen Münster. Schule und Trainerinnen betonen die positive Entwicklung des Basketballs und die enge Kooperation mit den OSC Panthers Osnabrück. Das waren die Meldungen aus unserer Region.

0: da war sie, DNCE von Art Directors Micha Bischoff und Marlena bei Hase Radio. Kurz vor 10, es ist jetzt so ungefähr 9.43 Uhr. Wir schauen in die Ukraine. In der Nacht hat es wieder heftige russische Drohnen- und Raketenangriffe gegeben. Besonders Dnipro, Odessa und die Region Saporischschja waren betroffen. Mindestens ein Mensch wurde getötet, mehr als 30 verletzt, darunter auch Kinder. In Cherson ist eine Person ums Leben gekommen, in Odessa wurden Wohnhäuser, eine Schule und ein Kindergarten getroffen. Das ukrainische Militär spricht von hunderten Drohnen und über 20 Raketen, viele davon seien abgeschossen worden. Gleichzeitig meldet auch Russland neue ukrainische Drohnenangriffe, unter anderem nahe Moskau. Krieg bleibt leider tägliche Realität für viele Menschen dort. Wir bleiben für dich dran und jetzt wird's musikalisch wieder etwas leichter. Hier sind Eamon und Sira mit 30 Mal am Tag bei Hase Radio.
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Und das war Baby Chéri von Nora und Chris zusammen mit Jurik Burima bei Hase Radio. Schön, dass du mit uns durch den Vormittag gehst. Es ist jetzt so kurz vor 10, 9.50 Uhr. Wir schauen mal kurz rüber nach Berlin. Matthias Miersch, der Chef der SPD-Bundestagsfraktion, warnt ziemlich deutlich, dass unsere Demokratie gerade so stark unter Druck steht wie selten zuvor. Wegen des Erstarkens der AfD. Besonders heikel wird's, sagt er, wenn die AfD in Gremien sitzt, in denen es um den Verfassungsschutz geht. Da könnten sensible Infos genau bei den Gruppen landen, die eigentlich beobachtet werden sollen. Miersch ruft uns alle auf, klarzumachen, was auf dem Spiel steht. Ja, Deutschland hat Defizite, aber viele Menschen auf der Welt würden sich wünschen, hier zu leben. Weiter geht's mit Musik. Hier kommt Listen to Me von Lost Frequencies, Ciel und Radio Cargo.

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1: Hier sind die neuesten Meldungen. Ich bin Tore. In Berlin stellt der unabhängige Expertenrat für Klimafragen heute seinen Prüfbericht zu den deutschen Treibhausgasemissionen des vergangenen Jahres vor. Zudem präsentieren die 5 Fachleute Projektionen, ob Deutschland auf dem bis zum Jahr 2045 geplanten Pfad zur Klimaneutralität liegt. Der Rat überwacht gesetzlich die Zielerreichung, zuletzt ohne Überschreitung, bei nur minimal sinkenden Emissionen. Beim Bundesfinale von Jugend trainiert für Olympia und Paralympics in Berlin haben die U16 Basketballerinnen des Osnabrücker Gymnasiums in der Wüste den 4. Platz belegt. Das Team trat als niedersächsischer Landessieger an, erreichte nach mehreren Siegen das Halbfinale und verlor anschließend das Spiel um Platz 3 gegen Nordrhein-Westfalen mit 20:46. Die Vereinigte Volksbank Bramgau Osnabrück Wittlage hat ihre modernisierte Filiale in Wallenhorst nach rund 8 Wochen Umbau offiziell neu eröffnet. Auf rund 570 Quadratmetern entstanden etwa 25 Arbeitsplätze, neue Beratungsräume und eine erweiterte Selbstbedienungszone. Eine Photovoltaikanlage soll bis zu 80% des Jahres den Strombedarf decken. Zudem gibt es eine neue, auch außerhalb der Öffnungszeiten nutzbare Schließfachanlage. Das waren die Nachrichten, jetzt das Wetter mit Hanna.
2: Danke, Tore. Das Wetter in Osnabrück. Jetzt ist es dicht bewölkt und trocken bei rund 11 Grad, dazu kaum spürbarer Wind. Heute bleibt es meist stark bewölkt, ab dem Vormittag zeitweise etwas Regen, am Nachmittag wieder längere trockene Phasen. Höchstwerte um 15 Grad, der Wind weht meist schwach bis leicht auffrischend. Morgen ein Mix aus Wolken und etwas Sonne. Später örtlich leichter Regen, oft nur kurz. Bis etwa 16 Grad mit mäßigem, aber gut erträglichem Südwind. Übermorgen meist freundlich mit locker verteilten Wolken, weitgehend trocken. Höchstens kurze, harmlose Schauer. Es wird mit rund 21 Grad angenehm mild. Der Wind bleibt schwach bis mäßig und fällt kaum auf.
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3: Moin zusammen, hier ist Heiko auf Hase Radio, deinem Sender für Osnabrück und die Region. Schön, dass du dabei bist an diesem Montagvormittag. Bis Mittag bringen wir dich mit frischen Nachrichten aus aller Welt und natürlich mit Themen von hier vor deiner Haustür durch den Tag. Gleich schauen wir auf die Blitzer- und Radarkontrollen in Osnabrück am Montag, 18. Mai 2026. Und jetzt für dich Around the World von Zombik ex Alex Christensen ex A Touch of Class.

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Das war We Pray, das neue Ding von Coldplay, Little Sims, Burna Boy, Eliana und Teenie. Ziemlich große Gefühle am späten Vormittag. Und die passen leider auch zu dem, was gerade beim Klima abgeht. Wir haben jetzt 10.13 Uhr und der Expertenrat für Klimafragen sagt: In Deutschland tut sich bei den Treibhausgasen fast nichts. Die Emissionen bleiben praktisch gleich und Richtung 2030 steuern wir wohl darauf zu, mehrere Klimaziele deutlich zu verfehlen. Besonders kritisch sehen die Fachleute das neue Gebäudemodernisierungsgesetz und das Klimaschutzprogramm der Bundesregierung. Aus ihrer Sicht beides zu schwach. Heißt, es drohen Klagen, im schlimmsten Fall sogar Strafzahlungen auf EU-Ebene, obwohl Deutschland bis 2045 klimaneutral sein will. Ein bisschen Hoffnung können wir trotzdem brauchen. Hier kommt Elton John zusammen mit Brandi Carlile, Who Believes in Angels.

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Das war Eat Me Alive von Artemas. Es ist jetzt 10.21 Uhr. Kurz eine Verkehrsanmerkung für alle in Osnabrück. Heute, am 18. Mai 2026, gibt's wieder mobile Kontrollen, gemeldet von aufmerksamen Lesern der Hasepost. Achtet besonders auf die Lotterstraße. An den bekannten Hotspots wird die Geschwindigkeit überwacht. Die genauen Standorte können täglich wechseln und die Angaben sind ohne Garantie. Die Polizei kann kurzfristig andere Bereiche priorisieren. Wenn du unterwegs einen mobilen Blitzer siehst, gib uns gern Bescheid. Wir prüfen jede Meldung. Angaben aktualisiert am 18. Mai 2026 um 5.30 Uhr. Und jetzt weiter mit Band-Aids von Katy Perry.

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1: Hier ist Hans mit den wichtigsten Meldungen aus unserer Region. Die Vereinigte Volksbank EG Bramgau Osnabrück. Wittlage hat ihre Filiale in Wallenhorst nach einem mehrwöchigen Umbau neu eröffnet. Die Bank setzt mit modernisiertem Empfang, Selbstbedienungsbereich und neuen Beratungsräumen auf persönliche Beratung vor Ort. Eine Photovoltaikanlage mit Speicher soll die Filiale über weite Teile des Jahres weitgehend energieautark machen. Neu ist außerdem eine Schließfachanlage, auf die Kundinnen und Kunden auch außerhalb der Öffnungszeiten in einem besonders gesicherten Raum zugreifen können. Im Landkreis Osnabrück werden vom 18. bis 24. Mai 2026 erneut Geschwindigkeitskontrollen durchgeführt. Geplant sind Radarkontrollen in Rieste, Melle, Fürstenau, Haasbergen, Dissen, Bippen und Glandorf. Geschwindigkeitsbegrenzungen sind grundsätzlich einzuhalten. Kontrollen können auch an anderen Orten stattfinden. Es gilt, aufmerksam fahren und Rücksicht nehmen. Alle Angaben erfolgen ohne Gewähr. Die U16 Basketballerinnen des Osnabrücker Gymnasiums in der Wüste haben beim Bundesfinale Jugend trainiert für Olympia und Paralympics in Berlin den 4. Platz erreicht und zählen damit zu den 4 besten Schulmannschaften Deutschlands. Nach Siegen in der Vorrunde zog das Team ins Halbfinale ein, unterlag dort der späteren Siegermannschaft aus Berlin und verlor anschließend das Spiel um Platz 3 gegen Münster. Schule und Trainerinnen betonen die positive Entwicklung des Basketballs und die enge Kooperation mit den OSC Panthers Osnabrück. Das waren die aktuellen Meldungen aus ihrer

Day in Rock History. Mit Tore Laufenberg. Am 18.05.2025, heute vor einem Jahr, Sir Elton John stieg in die politische Arena wie ein alter Haudegen, der genug gesehen hat, um nicht mehr leise zu bleiben. In der BBC-Sendung Sunday with Laura Künzberg machte er aus seinem Ärger keinen Hehl. Er fühlte sich incredibly betrayed, nannte die Regierung absolute losers und warnte, dass das Zulassen von KI-Firmen ohne zu zahlen oder zu fragen committing theft, thievery on a high scale wäre. Warum die Wut? Im Zentrum stand das Data Use and Access Bill, ein Parlamentszoff um Transparenz und Urheberrecht. Am Montag, den 12. Mai, hatte das House of Lords eine Pflicht zur Offenlegung von Trainingsdaten und die Einholung von Erlaubnissen für urheberrechtlich geschützte Werke angenommen. Kurz darauf kippte das Unterhaus die Änderung. Es folgte das parlamentarische Ping-Pong, das Unsicherheit für Künstler und Entwickler verlängerte. Elton setzte einen Namen hinter die Wut. Er richtete seine Kritik gegen die Regierung von Sir Keir Starmer und nannte auch Technology Secretary Peter Kyle. Neben ihm stand Tom Keel von UK Music, der den Eindruck beschrieb, als würde die britische Musiklandschaft als Tauschobjekt für große Tech-Konzerne angeboten. Besonders junge, noch ungesicherte Künstler stünden schutzlos da gegen Konzerne mit tiefen Taschen. Das Entscheidende? Es ging nicht nur um Technik, sondern um Moral und Existenz, um die Frage, ob kulturelle Arbeit automatisch

automatisch zur Rohstoffquelle für Algorithmen wird. Elton machte daraus eine einfache, harte Botschaft. Kreativität darf nicht zur Beute werden. Ein Kapitel in der langen Geschichte von Rock gegen Umbruch, von Napster bis jetzt. Zeit für einen Song, der von Sternen, Einsamkeit und Verantwortung erzählt: Rocket Man.

Das war Lühn mit Lass mich nicht los. Bei uns auf Hase Radio 10.53 Uhr. Schön, dass du dabei bist. Wir schauen jetzt mal kurz auf ein ernstes Thema, den Zivilschutz. In Deutschland wurde da lange gespart, jetzt soll kräftig nachgelegt werden. Bis zum Jahr 2029 sind 10 Milliarden Euro geplant. Für neue Spezialfahrzeuge, Feldbetten, bessere Ausbildung, sogar für den Umgang mit chemischen oder nuklearen Gefahren. Schutzräume wie Bunker oder U-Bahnhöfe sollen erfasst und in Warn-Apps auftauchen, damit du im Notfall schnell weißt, wo kann ich hin. Und ein Teil liegt auch bei uns selbst. Ein paar Tage Essen und Wasser zu Hause, wichtige Medikamente, Taschenlampe und ein kleines Radio. Das kann im Ernstfall echt helfen. Weiter geht's jetzt mit Tau mich auf von Zartmann hier bei Hase Radio.

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1: Ich bin Tore, hier sind die Nachrichten. Der Zivilschutz in Deutschland soll ausgebaut werden. Innenminister Alexander Dobrindt plant den Pakt für Zivilschutz mit bis 2029 10 Milliarden Euro. Vorgesehen sind unter 1000 Spezialfahrzeuge, 110.000 Feldbetten, eine Stabsstelle zur Koordination mit der Bundeswehr sowie bundeseinheitliche Ausbildungsstandards für Einsatzkräfte, auch CBRN.

0: Öffentliche Schutzräume wie Bunker und U-Bahnen sollen bundesweit erfasst und ins digitale Warnsystem und die Notfall-App integriert werden. Zivilschutzunterricht an Schulen ist geplant. DRK-Präsident Hermann Gröhe fordert einen sofortigen Kraftakt und warnt, dass unzureichender Bevölkerungsschutz die Bevölkerung im Ernstfall im Stich lässt, wie der Stromausfall in Berlin zeigte. Das BBK empfiehlt einen Notvorrat, ideal 10 Tage, mindestens 3, 2 Liter Wasser pro Person Tag, Medikamente, Licht und ein Kurbel- oder Solarradio. Beim Bundesfinale von Jugend trainiert für Olympia und Paralympics in Berlin haben die U16-Basketballerinnen des Osnabrücker Gymnasiums in der Wüste den 4. Platz belegt. Das Team trat als niedersächsischer Landessieger an, erreichte nach mehreren Siegen das Halbfinale und verlor anschließend das Spiel um Platz 3 gegen Nordrhein-Westfalen mit 20:46. Die Vereinigte Volksbank Bramgau Osnabrück-Wittlage hat ihre modernisierte Filiale in Wallenhorst nach rund 8 Wochen Umbau offiziell neu eröffnet. Auf rund 570 Quadratmetern entstanden etwa 25 Arbeitsplätze, neue Beratungsräume und eine erweiterte Selbstbedienungszone. Eine Photovoltaikanlage soll bis zu 80% des Jahres den Strombedarf decken. Zudem gibt es eine neue, auch außerhalb der Öffnungszeiten nutzbare Schließfachanlage. Das waren die Nachrichten, jetzt das Wetter mit Hanna.
1: Danke, Tore. Das Wetter in Osnabrück. Jetzt ist es dicht bewölkt und trocken bei rund 11 Grad, dazu kaum spürbarer Wind. Heute bleibt es meist stark bewölkt, ab dem Vormittag zeitweise etwas Regen, am Nachmittag wieder längere trockene Phasen. Höchstwerte um 15 Grad, der Wind weht meist schwach bis leicht auffrischend. Morgen ein Mix aus Wolken und etwas Sonne. Später örtlich leichter Regen, oft nur kurz. Bis etwa 16 Grad mit mäßigem, aber gut erträglichem Südwind. Übermorgen meist freundlich mit locker verteilten Wolken, weitgehend trocken. Höchstens kurze, harmlose Schauer. Es wird mit rund 21 Grad angenehm mild. Der Wind bleibt schwach bis mäßig und fällt kaum auf.

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die On This Hill von Sienna Spiro hier bei Hase Radio. Und wir sind mitten in deiner Montagmittagssession, kurz nach 11.15 Uhr. Während die Musik läuft, dreht sich draußen die große Weltpolitik weiter. Bundesfinanzminister Lars Klingbeil warnt gerade vor richtig heftigen Folgen des Iran-Kriegs für die Weltwirtschaft. Die Straße von Hormus ist blockiert, eine der wichtigsten Routen für Öl und Waren weltweit. Und das merkst du am Ende auch beim Tanken und bei den Preisen im Supermarkt. In Paris treffen sich heute die G7-Finanzminister, also die großen Industrienationen, um genau darüber zu reden. Wie sichern wir Lieferketten? Wie machen wir Europa unabhängiger bei Energie und Rohstoffen? Wie bereiten wir den Wiederaufbau der Ukraine vor? Wir bleiben für dich dran, jetzt wird's erstmal musikalisch ruhiger. Hier kommt Heart of Gold von Shawn Mendes.

damit ganz kurz was Wichtiges nach Stay von Miles Smith. Ich schaue auf die Uhr, es ist 11.21 Uhr. In der Woche vom 18. bis 24. Mai 2026 stellt der Landkreis Osnabrück wieder Blitzer auf. Montag, 18. Mai, Rieste. Dienstag, 19. Mai, Melle. Mittwoch, 20. Mai, Fürstenau. Donnerstag, 21. Mai, Haßbergen. Freitag, 22. Mai, Dissen. Samstag, 23. Mai, Bütten. Sonntag, 24. Mai, Glandorf. Bitte halt die Limits ein, es kann überall kontrolliert werden. Augen auf im Straßenverkehr, alle Angaben ohne Gewähr. Hier findest du tagesaktuell die Blitzermeldungen für Osnabrück. Und jetzt geht's weiter mit Girls Like You von Sophia Camara.

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1: Hier ist Hans am Mikrofon mit den lokalen Nachrichten. Die Vereinigte Volksbank EG Bramgau Osnabrück. Wittlage hat ihre Filiale in Wallenhorst nach einem mehrwöchigen Umbau neu eröffnet. Die Bank setzt mit modernisiertem Empfang, Selbstbedienungsbereich und neuen Beratungsräumen auf persönliche Beratung vor Ort. Eine Photovoltaikanlage mit Speicher soll die Filiale über weite Teile des Jahres weitgehend energieautark machen. Neu ist außerdem eine Schließfachanlage, auf die Kundinnen und Kunden auch außerhalb der Öffnungszeiten in einem besonders gesicherten Raum zugreifen können. Im Landkreis Osnabrück werden vom 18. bis 24. Mai 2026 erneut Geschwindigkeitskontrollen durchgeführt. Geplant sind Radarkontrollen in Rieste, Melle, Fürstenau, Haasbergen, Dissen, Bippen und Glandorf. Geschwindigkeitsbegrenzungen sind grundsätzlich einzuhalten. Kontrollen können auch an anderen Orten stattfinden. Es gilt, aufmerksam fahren und Rücksicht nehmen. Alle Angaben erfolgen ohne Gewähr. Die U16 Basketballerinnen des Osnabrücker Gymnasiums in der Wüste haben beim Bundesfinale Jugend trainiert für Olympia und Paralympics in Berlin den 4. Platz erreicht und zählen damit zu den 4 besten Schulmannschaften Deutschlands. Nach Siegen in der Vorrunde zog das Team ins Halbfinale ein, unterlag dort der späteren Siegermannschaft aus Berlin und verlor anschließend das Spiel um Platz 3 gegen Münster. Schule und Trainerinnen betonen die positive Entwicklung des Basketballs und die enge Kooperation mit den OSC Panthers Osnabrück. Soweit die Meldungen aus ihrer Region.

Podcast mit Blue, hier bei Hase Radio, 11.43 Uhr. Schön, dass du dabei bist. Wir schauen mal kurz in den Berliner Politikbetrieb. Unionsfraktionschef Jens Spahn sagt, die geplante Erhöhung der Abgeordnetendiäten soll dieses Jahr ausgesetzt werden. Seine Begründung? Viele Menschen müssen gerade den Gürtel enger schnallen. Höhere Krankenkassenbeiträge, insgesamt mehr Belastungen. Da sei es nur fair, wenn auch die Abgeordneten auf die automatische Erhöhung verzichten. Eigentlich wären die Bezüge zum 1. Juli um 4,2% gestiegen. Von rund 11.800 auf gut 12.300 Euro. Jetzt formiert sich aber quer durch mehrere Parteien die Haltung: Nullrunde statt Plus. Wie siehst du das für dich? Zeichen der Solidarität oder eher Symbolpolitik? Wir lassen das mal sacken und drehen die Stimmung wieder hoch. Hier kommt It's Not Right, But It's Okay von Felix Jähn bei Whitney Houston.

Und da war sie, Sabrina Carpenter mit Taste hier bei Hase Radio, kurz vor 12, es ist gleich 11.50 Uhr. Wir schauen rüber in die Ukraine. In der Nacht hat es wieder schwere russische Drohnen- und Raketenangriffe gegeben. Besonders getroffen Dnipro, Odessa und die Region

Saporischschja. Mindestens ein Mensch ist ums Leben gekommen, mehr als 30 wurden verletzt, darunter auch Kinder. In Odessa wurden Wohnhäuser, eine Schule und ein Kindergarten getroffen. Die ukrainische Armee spricht von mehreren hundert Drohnen und über 20 Raketen, von denen zwar viele abgeschossen worden seien, unabhängig prüfen lässt sich das aber gerade nicht. Auch Russland meldet wieder Drohnenangriffe auf eigene Regionen wie Rostow und Belgorod. Die Bilder und Meldungen zeigen, dieser Krieg ist jeden Tag bittere Realität für viele Menschen. Wir bleiben für dich dran und jetzt wird's erstmal etwas leichter. Hier kommt Dream Come True im Edit von Felix Jehn und Baby Close.

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1: Hier ist Tore, willkommen zu den Nachrichten. Weltweit leben nach dem neuen Atlas der Zivilgesellschaft von Brot für die Welt nur rund 3,4% der Menschen in Staaten mit umfassender Meinungs-, Versammlungs- und Vereinigungsfreiheit. Knapp 73%, fast 6 Milliarden Menschen leben in Ländern mit unterdrückter oder geschlossener Zivilgesellschaft. Deutschland und mehrere westliche Staaten wurden auf beschränkt herabgestuft. Beim Bundesfinale von Jugend trainiert für Olympia und Paralympics in Berlin haben die U16-Basketballerinnen des Osnabrücker Gymnasiums in der Wüste den 4. Platz belegt. Das Team trat als niedersächsischer Landessieger an, erreichte nach mehreren Siegen das Halbfinale und verlor anschließend das Spiel um Platz 3 gegen Nordrhein-Westfalen mit 20:46. Die Vereinigte Volksbank Bramgau-Osnabrück-Wittlage hat ihre modernisierte Filiale in Wallenhorst nach rund 8 Wochen Umbau offiziell neu eröffnet. Auf rund 570 Quadratmetern entstanden etwa 25 Arbeitsplätze, neue Beratungsräume und eine erweiterte Selbstbedienungszone. Eine Photovoltaik

0: Die Anlage soll bis zu 80% des Jahres den Strombedarf decken. Zudem gibt es eine neue, auch außerhalb der Öffnungszeiten nutzbare Schließfachanlage. Das waren die aktuellen Nachrichten. Hanna, wie sieht's beim Wetter aus?
1: Ja, Tore, lass uns das Wetter in Osnabrück anschauen. Aktuell grau und nass, leichter Dauerregen, dichter Wolkendeckel, ein eher gemütlicher Wind. Rund 13 Grad, klarer Fall für die Übergangsjacke. Heute bleibt es meistens trüb mit immer wieder etwas Niesel bis leichtem Regen. Sonne hat kaum eine Chance. Maximal etwa 15 Grad. Abends frischer. Morgen viele Wolken, ab Mittag erneut meist leichter Regen bis etwa 17 Grad. Wind mit etwas Schwung, aber absolut alltagstauglich. Übermorgen deutlich freundlicher, öfter sonnige Lücken, knapp über 20 Grad, angenehmer Spaziergangswind.
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3: Moin aus dem Studio, hier ist Heiko und du bist richtig bei Club 490 auf Hase Radio, deinem Soundtrack für Osnabrück und die Region. Wir schauen heute unter anderem auf einen tödlichen Auffahrunfall auf der A33, bei dem ein Stauende übersehen wurde. Dazu später mehr. Jetzt erstmal Musik. Hier kommt Rebellion von Rahab, Michael Patrick Kelly und Shaggy.

Wenn uns die Sonne ins Gesicht scheint und die Vögel zwitschern, dann ist Frühling. 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Frühjahrsputz oder Spaziergang durch die Frühlingsluft. Wir haben die passende Musik.

0: King and the Magician. Ich bin's hier bei Hase Radio, es ist gerade 12.18 Uhr und ich muss kurz etwas Ernstes sagen. Auf der A33 zwischen Osnabrück Süd und Haderberg gab es am Freitagabend, dem 15. Mai, einen schweren Unfall. Gegen 23.20 Uhr bildete sich wegen eines vorherigen Unfalls im Baustellenbereich ein Rückstau. Ein 42-jähriger Fahrer aus Georgsmarienhütte erkannte das zu spät und prallte auf ein Auto, dann folgte eine Kettenreaktion mit mehreren Fahrzeugen. Der 42-Jährige starb später im Krankenhaus, drei weitere Menschen wurden leicht verletzt. Die A33 war stundenlang gesperrt, der Schaden liegt im mittleren fünfstelligen Bereich. Und jetzt geht's weiter mit Si antes te hubiera conocido von Karol G.
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0: Und das war Train of Thoughts von Nora N. Pure. Es ist gerade 12.28 Uhr und ich muss euch von einer tollen Geschichte erzählen. Die U16-Basketballerinnen des Osnabrücker Gymnasiums in der Wüste haben beim Bundesfinale von Jugend trainiert für Olympia und Paralympics in Berlin sensationell Platz 4 geholt. Als niedersächsische Landessiegerinnen qualifiziert, erlebten sie dramatische Spiele. Der nervenaufreibende 37:36 Sieg gegen Theresianum Mainz, ein klares 56:12 gegen Bremen und das Halbfinale gegen die Sportschule Pölchau. Trainerin Martina Flerlage, die Kooperation mit den OSC Panthers und die Unterstützung von Eltern und Schule haben das möglich gemacht. Die Mädels wurden in der Max-Schmeling-Halle gefeiert, sogar Robert Harting war dabei. Stolz, oder? Jetzt geht's weiter mit Bury Me in Georgia von Kane Brown.
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1: Hier ist Hans mit den aktuellen Meldungen aus der Region. Willkommen zu den Lokalnachrichten. In Bohmte ist am frühen Samstagmorgen ein leerstehendes Gewächshaus einer ehemaligen Gärtnerei vollständig ausgebrannt. Wegen des dichten Rauchs warnte die Feuerwehr Anwohner in den Ortsteilen Stirpe, Herringhausen und Bohmte, Türen und Fenster geschlossen zu halten. Der Rauch war weithin sichtbar. Die Feuerwehr war mehrere Stunden im Einsatz und konnte eine Ausbreitung der Flammen verhindern. Verletzt wurde nach bisherigem Stand niemand. Die Polizei ermittelt zur bislang unbekannten Brandursache. Die U16 Basketballerinnen des Osnabrücker Gymnasiums in der Wüste haben beim Bundesfinale Jugend trainiert für Olympia und Paralympics in Berlin den 4. Platz erreicht und zählen damit zu den 4 besten Schulmannschaften Deutschlands. Nach Siegen in der Vorrunde zog das Team ins Halbfinale ein, unterlag dort der späteren Siegermannschaft aus Berlin und verlor anschließend das Spiel um Platz 3 gegen Münster. Schule und Trainerinnen betonen die positive Entwicklung des Basketballs und die enge Kooperation mit den OSC Panthers Osnabrück. Auf der Autobahn 33 zwischen Osnabrück Süd und Haderberg kam es am Freitagabend nach einem ersten Unfall im Baustellenbereich zu einem Rückstau. Ein 42-jähriger Autofahrer aus Georgsmarienhütte erkannte diesen zu spät und fuhr ungebremst auf ein anderes Auto auf. Es kam zu einer Kettenreaktion mit insgesamt mehreren Fahrzeugen. Der Mann starb später im Krankenhaus. 3 weitere Menschen wurden leicht verletzt. Die Autobahn war für mehrere Stunden voll gesperrt. Das waren die Meldungen aus unserer Region.

0: kommt noch viel mehr.
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Das war 30 Mal am Tag von Ayman und Sira. Gleich kommt Water von Tyler x Marshmallow. Aber vorher kurz, es ist 12.51 Uhr und Osnabrück feiert wie wild. Tausende in lila-weiß auf dem Marktplatz. Empfang im Friedenssaal, die Mannschaft trug sich ins Goldene Buch ein. Trainer Timo Schulz, Präsidium Holger Elixmann und Oberbürgermeisterin Katharina Pötter waren da. 80 Punkte, 13 Auswärtssiege und dieses 4:3 gegen VfB Stuttgart 2. Hoffentlich ein langer Abschied von der dritten Liga. Standing Ovations für Başkim Aydini und Robert Tesche, Patrick Kammerbauer am Mikro für ein paar Zauberassists, Konfetti, Hymne, Gesang, Gänsehaut. Osnabrück, Rekordaufsteiger zum 8. Mal. Und jetzt Water. Lehn dich zurück und feier mit.

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1: Ich bin Tore, hier sind die Nachrichten. Weltweit leben nach dem neuen Atlas der Zivilgesellschaft von Brot für die Welt nur rund 3,4% der Menschen in Staaten mit umfassender Meinungs-, Versammlungs- und Vereinigungsfreiheit. Knapp 73%, fast 6 Milliarden Menschen, leben in Ländern mit unterdrückter oder geschlossener Zivilgesellschaft. Deutschland und mehrere westliche Staaten wurden auf beschränkt herabgestuft. Auf der Autobahn 33 ist am Freitagabend, dem 15. Mai, ein Autofahrer bei einem Unfall zwischen Osnabrück Süd und Harderberg ums Leben gekommen. In Fahrtrichtung Bielefeld fuhr der 42-jährige Mann aus Georgsmarienhütte gegen 23.20 Uhr ungebremst in einen Rückstau und löste eine Kettenreaktion mit insgesamt 5 Fahrzeugen aus. 3 Menschen wurden leicht verletzt, die Autobahn war mehrere Stunden voll gesperrt, der Sachschaden liegt im mittleren fünfstelligen Bereich. In Bumte hat am frühen Sonnabendmorgen ein Großbrand ein leerstehendes Gewächshaus einer ehemaligen Gärtnerei vollständig zerstört. Das Feuer brach gegen 4 Uhr aus, die Ursachen sind noch unklar. Wegen starker Rauchentwicklung warnte die Feuerwehr Einwohner in Stirpe, Herringhausen und Bumte, Fenster und Türen geschlossen zu halten. Verletzt wurde nach bisherigen Erkenntnissen niemand. Die Polizei ermittelt. Das waren die aktuellen Nachrichten. Hanna, wie sieht's beim Wetter aus?
2: Ja, Tore, lass uns das Wetter in Osnabrück anschauen. Aktuell grau und nass, leichter Dauerregen, dichter Wolkendeckel, ein eher gemütlicher Wind. Rund 13 Grad, klarer Fall für die Übergangsjacke. Heute bleibt es meistens trüb mit immer wieder etwas Niesel bis leichtem Regen. Sonne hat kaum eine Chance.

0: maximal etwa 15 Grad. Abends frischer. Morgen viele Wolken, ab Mittag erneut meist leichter Regen, bis etwa 17 Grad. Wind mit etwas Schwung, aber absolut alltagstauglich. Übermorgen deutlich freundlicher, öfter sonnige Lücken, knapp über 20 Grad, angenehmer Spaziergangswind.
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2: Moin zusammen, hier ist Heiko im Club 490 auf Hase Radio, deinem Sender für Osnabrück und das Umland. Schön, dass du am Nachmittag mit uns unterwegs bist. Gleich schauen wir drauf, warum der Expertenrat vor einer Überschreitung des Emissionsbudgets bis 2030 warnt. Jetzt gibt's erstmal frische Musik. Hier sind Shirin David und Shi Agu mit Atzen und Barbies.

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Und da sind wir zurück aus dem Pink Pony Club von Chapel Roan. Was für ein Brett am frühen Nachmittag. Es ist kurz nach 13.18 Uhr bei dir auf Hase Radio. Wir holen dich mal kurz aus dem Glitzer-Neonlicht in die Klimarealität. Der Expertenrat für Klimafragen hat sich die deutschen Treibhausgaszahlen fürs Jahr 2025 angeschaut und sagt, ja, aber reicht nicht. Die Emissionen sind nur um 0,1% gesunken. Vor allem Gebäude und Verkehr hauen zu viel raus. Spannend. Offiziell sieht es so aus, als könnten wir das Klimabudget bis 2030 knapp einhalten. Aber die Expertinnen und Experten meinen, die Rechnung ist zu optimistisch. Bis zu 100 Millionen Tonnen CO2 drüber sind möglich. Heißt, Bundesregierung muss nachschärfen, sonst drohen neue Klagen. Von der unsicheren Zukunft geht's jetzt in einen ziemlich emotionalen Rückblick. Hier ist

0: Und das war Lana Del Rey mit Henry Come On hier bei Hase Radio. Es ist so, kurz vor 13:30, 13:29 Uhr. Lass uns mal kurz ernst werden. Der Zivilschutz in Deutschland soll kräftig aufgerüstet werden. Bis zum Jahr 2029 sind 10 Milliarden Euro geplant. Für neue Spezialfahrzeuge, Feldbetten und bessere Ausbildung. Sogar für den Umgang mit chemischen und nuklearen Gefahren. Alle möglichen Schutzräume, also Bunker, gesicherte Keller oder U-Bahnhöfe, sollen erfasst und in Warn-Apps eingebunden werden, damit du im Notfall schnell weißt, wo kann ich hin. Und ein Teil liegt auch bei jedem selbst. Ein bisschen Wasser und Essen auf Vorrat, wichtige Medikamente, Taschenlampe und ein kleines Radio ohne Steckdose, das kann im Ernstfall echt Gold wert sein. Hier wird's jetzt wieder musikalisch. Last Night I Dreamt I Fell in Love. Alok und Kylie Minogue.
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1: Hier sind die Lokalnachrichten mit Hans. In Bohmte ist am frühen Samstagmorgen ein leerstehendes Gewächshaus einer ehemaligen Gärtnerei vollständig ausgebrannt. Wegen des dichten Rauchs warnte die Feuerwehr Anwohner in den Ortsteilen Stirpe, Herringhausen und Bohmte, Türen und Fenster geschlossen zu halten. Der Rauch war weithin sichtbar. Die Feuerwehr war mehrere Stunden im Einsatz und konnte eine Ausbreitung der Flammen verhindern. Verletzt wurde nach bisherigem Stand niemand. Die Polizei ermittelt zur bislang unbekannten Brandursache. Die U16 Basketballerinnen des Osnabrücker Gymnasiums in der Wüste haben beim Bundesfinale Jugend trainiert für Olympia und Paralympics in Berlin den 4. Platz erreicht und zählen damit zu den 4 besten Schulmannschaften Deutschlands. Nach Siegen in der Vorrunde zog das Team ins Halbfinale ein, unterlag dort der späteren Siegermannschaft aus Berlin und verlor anschließend das Spiel um Platz 3 gegen Münster. Schule und Trainerinnen betonen die positive Entwicklung des Basketballs und die enge Kooperation mit den OSC Panthers Osnabrück. Auf der Autobahn 33 zwischen Osnabrück Süd und Harderberg kam es am Freitagabend nach einem ersten Unfall im Baustellenbereich zu einem Rückstau. Ein 42-jähriger Autofahrer aus Georgsmarienhütte erkannte diesen zu spät und fuhr ungebremst auf ein anderes Auto auf. Es kam zu einer Kettenreaktion mit insgesamt mehreren Fahrzeugen. Der Mann starb später im Krankenhaus, 3 weitere Menschen wurden leicht verletzt. Die Autobahn war für mehrere Stunden voll gesperrt. Das waren die lokalen Nachrichten.
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Da war sie, Nina Chuba mit Wenn das Liebe ist, hier bei Hase Radio. Es ist kurz vor 14 Uhr, 13.53 Uhr und wir schauen gemeinsam kurz in die Welt. In der Ukraine hat es in der Nacht wieder schwere russische Drohnen- und Raketenangriffe gegeben. Besonders hart getroffen wurden Dnipro, Odessa und die Region Saporischja. Mindestens ein Mensch ist getötet worden, mehr als 30 wurden verletzt, darunter auch Kinder. In Odessa wurden sogar Wohnhäuser, eine Schule und ein Kindergarten getroffen. Die ukrainische Armee spricht von mehreren hundert Drohnen und über 20 Raketen. Russland meldet seinerseits abgefangene ukrainische Drohnen. Viele Zahlen, viel Propaganda, aber am Ende sind es Menschen, die leiden. Wir lassen das kurz sacken und machen dann musikalisch weiter. Hier kommt für dich Told You So von Martin Garrix und Jax.

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1: Willkommen zu den Nachrichten, ich bin Tore. Weltweit leben nach dem neuen Atlas der Zivilgesellschaft von Brot für die Welt nur rund 3,4% der Menschen in Staaten mit umfassender Meinungs-, Versammlungs- und Vereinigungsfreiheit. Knapp 73%, fast 6 Milliarden Menschen leben in Ländern mit unterdrückter oder geschlossener Zivilgesellschaft. Deutschland und mehrere westliche Staaten wurden auf beschränkt herabgestuft. Auf der Autobahn 33 ist am Freitagabend, dem 15. Mai, ein Autofahrer bei einem Unfall zwischen Osnabrück Süd und Haderberg ums Leben gekommen. In Fahrtrichtung Bielefeld fuhr der 42-jährige Mann aus Georgsmarienhütte gegen 23.20 Uhr ungebremst in einen Rückstau und löste eine Kettenreaktion mit insgesamt 5 Fahrzeugen aus. 3 Menschen wurden leicht verletzt, die Autobahn war mehrere Stunden voll gesperrt, der Sachschaden liegt im mittleren 5-stelligen Bereich. In Bohmte hat am frühen Sonnabendmorgen ein Großbrand ein leerstehendes Gewächshaus einer ehemaligen Gärtnerei vollständig zerstört. Das Feuer brach gegen 4 Uhr aus, die Ursachen sind noch unklar. Wegen starker Rauchentwicklung warnte die Feuerwehr Einwohner in Stirpe, Herringhausen und Bohmte, Fenster und Türen geschlossen zu halten. Verletzt wurde nach bisherigen Erkenntnissen niemand. Die Polizei ermittelt. So viel zu den Nachrichten. Hanna, wie wird das Wetter?
2: Ja, Tore, lass uns das Wetter in Osnabrück anschauen. Aktuell grau und nass, leichter Dauerregen, dichter Wolkendeckel, ein eher gemütlicher Wind. Rund 13 Grad, klarer Fall für die Übergangsjacke. Heute bleibt es meistens trüb mit immer wieder etwas Niesel bis leichtem Regen. Sonne hat kaum eine Chance. Maximal etwa 15 Grad. Abends frischer. Morgen viele Wolken, ab Mittag erneut meist leichter Regen bis etwa 17 Grad. Wind mit etwas Schwung, aber absolut alltagstauglich. Übermorgen deutlich freundlicher, öfter sonnige Lücken, knapp über 20 Grad, angenehmer Spaziergangswind.
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3: Moin aus dem Studio, hier ist Heiko im Club 490 auf Hase Radio, deinem Soundtrack für Osnabrück und die Region am Nachmittag. Gleich sprechen wir darüber, warum

Der Klimarat warnt, dass der Emissionsrückgang viel zu schleppend läuft und was das konkret für uns hier bedeutet. Jetzt für dich, We Pray in der Single-Version von Coldplay, Little Sims, Burna Boy, Eliana und Teenie.

der Bundesregierung ins Gericht, wenn es um Klimaschutz geht. Ein Expertenrat hat nämlich bescheinigt, so wie aktuell geplant, reichen die Maßnahmen nicht, um die Klimaziele bis 2030 zu packen. Die Grünen sprechen von Klimabomben bei neuen Gaskraftwerken und bei der Gebäudemodernisierung. Die Linke fordert mehr Tempo und ein Klimageld, das wirklich bei den Leuten ankommt. Am Ende geht's um die Frage, wie schaffen wir Klimaschutz, ohne dass es für dich unbezahlbar wird? Wir bleiben für dich dran. Jetzt aber erstmal gute Laune im Radio. Hier kommt Baby Goodbye von Alle Farben.

da war sie, Katy Perry mit Band Aids hier bei Hase Radio. Es ist kurz nach 14.17 Uhr. Schön, dass du mit uns unterwegs bist. Wir schauen mal kurz rüber nach Berlin. Die Grünen und auch die Linke gehen gerade ziemlich hart mit

Und da war er, Miles Smith mit Stay, hier bei Hase Radio. Perfekter Sound für den Nachmittag, es ist kurz vor 14.30 Uhr. Lass uns kurz ernst werden. Der SPD-Fraktionschef Matthias Miersch sagt, unsere Demokratie steht so stark unter Druck wie selten zuvor. Vor allem wegen des Erstarkens der AfD. Er warnt davor, dass die AfD in wichtige Gremien wie den Verfassungsschutz kommen könnte und dann sensible Infos genau bei den Gruppen landen, die eigentlich beobachtet werden sollen. Er appelliert an uns alle zu checken, was da gerade auf dem Spiel steht.

0: Ja, Deutschland hat Macken, aber viele Menschen weltweit würden alles geben, um hier leben zu können. Und dazu passt jetzt ziemlich gut Mark Forster. Hier kommt Beste bei Hase Radio.
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1: Hier sind die wichtigsten Meldungen aus unserer Region mit Hans. In Bohmte ist am frühen Samstagmorgen ein leerstehendes Gewächshaus einer ehemaligen Gärtnerei vollständig ausgebrannt. Wegen des dichten Rauchs warnte die Feuerwehr Anwohner in den Ortsteilen Stirpe, Herringhausen und Bohmte, Türen und Fenster geschlossen zu halten. Der Rauch war weithin sichtbar. Die Feuerwehr war mehrere Stunden im Einsatz und konnte eine Ausbreitung der Flammen verhindern. Verletzt wurde nach bisherigem Stand niemand. Die Polizei ermittelt zur bislang unbekannten Brandursache. Die U16 Basketballerinnen des Osnabrücker Gymnasiums in der Wüste haben beim Bundesfinale Jugend trainiert für Olympia und Paralympics in Berlin den 4. Platz erreicht und zählen damit zu den 4 besten Schulmannschaften Deutschlands. Nach Siegen in der Vorrunde zog das Team ins Halbfinale ein, unterlag dort der späteren Siegermannschaft aus Berlin und verlor anschließend das Spiel um Platz 3 gegen Münster. Schule und Trainerinnen betonen die positive Entwicklung des Basketballs und die enge Kooperation mit den OSC Panthers Osnabrück. Auf der Autobahn 33 zwischen Osnabrück Süd und Harderberg kam es am Freitagabend nach einem ersten Unfall im Baustellenbereich zu einem Rückstau. Ein 42-jähriger Autofahrer aus Georgsmarienhütte erkannte diesen zu spät und fuhr ungebremst auf ein anderes Auto auf. Es kam zu einer Kettenreaktion mit insgesamt mehreren Fahrzeugen. Der Mann starb später im Krankenhaus, 3 weitere Menschen wurden leicht verletzt. Die Autobahn war für mehrere Stunden vollgesperrt. Das waren die aktuellen Meldungen aus Ihrer Lokalredaktion.

16.51 Uhr bei Haser Radio. Du kommst gerade aus Abracadabra von Lady Gaga und wir müssen kurz ernst werden. Auf der A33 bei Osnabrück hat es in der Nacht zu Samstag einen richtig schweren Unfall gegeben. Zwischen Osnabrück Süd und Haderberg Richtung Bielefeld ist gegen 20 nach 11 ein 42-jähriger Autofahrer offenbar ungebremst auf das Stauende aufgefahren. Ausgelöst durch einen vorherigen Unfall. Es kam zu einer Kettenreaktion mit mehreren Autos. Der Mann wurde so schwer verletzt, dass er im Krankenhaus gestorben ist. Drei andere Menschen wurden leicht verletzt. Die Strecke war stundenlang voll gesperrt. Die Polizei klärt jetzt den genauen Ablauf. Vielleicht für dich ein Anlass, heute auf der Autobahn lieber einmal mehr Abstand zu lassen. Und wir schicken dir jetzt ein bisschen Stärke und Zuversicht. Hier ist Das Leben ruft von Santos und Montes. 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

Das war Santos and Montez mit Das Leben ruft, hier bei Hase Radio. Und ja, das Leben ruft auch am neuen Hafen in Haaren, nämlich die Bagger und Baumaschinen. Es ist kurz vor drei, so gegen 14.53 Uhr, und in Haaren wird gerade richtig was für den Hochwasserschutz getan. Am Stadthafen laufen Bauarbeiten zur Deichsicherung. Eine rund 300 Meter lange Stahlspundwand wird bis zu 6 Meter tief in die Deichkrone gerammt. Erst wird das Gelände vorbereitet, dann wird's laut mit den Rammarbeiten. Hintergrund ist das Weihnachtshochwasser 2023-2024. Da waren die alten Deiche an der Belastungsgrenze. Wichtig, die Stahlwand verschwindet später komplett im Deich. Der Hafen bleibt also optisch schön, nur eben sicherer. Wenn alles nach Plan läuft, ist das Ganze im August durch. Und jetzt wird's musikalisch ein bisschen dunkler. Hier kommt Monster von Don Diablo und Fee.

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1: Ich bin Tore, hier sind die Nachrichten. Weltweit leben nach dem neuen Atlas der Zivilgesellschaft von Brot für die Welt nur rund 3,4% der Menschen in Staaten mit umfassender Meinungs-, Versammlungs- und Vereinigungsfreiheit. Knapp 73%, fast 6 Milliarden Menschen, leben in Ländern mit unterdrückter oder geschlossener Zivilgesellschaft. Deutschland und mehrere westliche Staaten wurden auf beschränkt herabgestuft. Auf der Autobahn 33 ist am Freitagabend, dem 15. Mai, ein Autofahrer bei einem Unfall zwischen Osnabrück Süd und Harderberg ums Leben gekommen. In Fahrtrichtung Bielefeld fuhr der 42-jährige Mann aus Georgsmarienhütte gegen 23.20 Uhr ungebremst in einen Rückstau und löste eine Kettenreaktion mit insgesamt 5 Fahrzeugen aus. 3 Menschen wurden leicht verletzt, die Autobahn war mehrere Stunden vollgesperrt, der Sachschaden liegt im mittleren 5-stelligen Bereich. In Bohmte hat am frühen Sonnabendmorgen ein Großbrand ein leerstehendes Gewächshaus einer ehemaligen Gärtnerei vollständig zerstört. Das Feuer brach gegen 4 Uhr aus, die Ursachen sind noch unklar. Wegen starker Rauchentwicklung warnte die Feuerwehr Einwohner in Stirpe, Herringhausen und Bohmte, Fenster und Türen geschlossen zu halten. Verletzt wurde nach bisherigen Erkenntnissen niemand. Die Polizei ermittelt. Das waren die aktuellen Nachrichten. Hanna, wie sieht's beim Wetter aus?
2: Ja, Tore, lass uns das Wetter in Osnabrück anschauen. Aktuell grau und nass, leichter Dauerregen, dichter Wolkendeckel, ein eher gemütlicher Wind. Rund 13 Grad, klarer Fall für die Übergangsjacke. Heute bleibt es meistens trüb mit immer wieder etwas Niesel bis leichtem Regen. Sonne hat kaum eine Chance. Maximal etwa 15 Grad. Abends frischer. Morgen viele Wolken, ab Mittag erneut meist leichter Regen bis etwa 17 Grad. Wind mit etwas Schwung, aber absolut alltagstauglich. Übermorgen deutlich freundlicher, öfter sonnige Lücken, knapp über 20 Grad, angenehmer Spaziergangswind.
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3: Moin aus dem Hase Radio Studio, hier ist Heiko. Schön, dass du dabei bist an diesem Nachmittag kurz nach 3. Wir bringen dich durch den Tag mit allem, was in Osnabrück, im Landkreis und in der Welt wichtig ist. Gleich geht's unter anderem um den Expertenrat, der warnt, dass Deutschland seine Klimaschutzziele wohl verfehlt. Was das für uns hier vor Ort bedeutet. Vorher machen wir es musikalisch. Hier kommt für dich Sailor Song von Gigi Perez. Viel Spaß!

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Und da war er, Dream Come True von Felix Jehn und Baby Close hier bei Hase Radio. Es ist kurz nach 15 Uhr. Schön, dass du dabei bist. Ein echter Traum wird gerade in Berlin für einen aus unserer Region fast wahr. Paraschwimmer Julian Füllgraf vom VfL Osnabrück hat bei den internationalen deutschen Meisterschaften und der World Series richtig abgeliefert. 17 Starts in 6 Tagen, 4 deutsche Startklassenrekorde, dazu ein deutscher Meistertitel über 200 Meter Freistil und mehrere Silbermedaillen. Was für ein Brett! Seine Zeiten waren so stark, dass Bundestrainerin Ute Schinkitz ihn jetzt sogar für die Europameisterschaften vorgeschlagen hat. Die Entscheidung steht noch aus, aber wir drücken Julian aus Osnabrück hier alle Daumen. Und jetzt gibt's passend dazu starken Sound aus den Staaten. Hier kommt Texas von Blake Shelton.

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Radio, kurz nach 15.23 Uhr. Schön, dass du dabei bist. Nicht ganz so schön fällt heute das Urteil vom Expertenrat für Klimafragen aus. Kurzfristig halten wir in Deutschland die Klimaziele gerade so ein, aber langfristig steuern wir klar am Kurs vorbei. Zwar sinken die Emissionen in der Energiewirtschaft und in der Industrie, dank mehr erneuerbarer Energien und auch wegen der Flaute in der Wirtschaft. Gleichzeitig steigen aber die Emissionen bei Gebäuden und im Verkehr. Das geplante Heizungsgesetz bekommt Kritik, weil weiter Öl- und Gasheizungen möglich bleiben sollen. Die Bundesregierung sagt, es geht doch voran, nur das Tempo sei umstritten. Umweltverbände sprechen dagegen von einem Kurs in die falsche Richtung. Für deinen Nachmittag gibt's jetzt The Dead Dance von Lady Gaga.

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Hier sind die Lokalnachrichten mit Hans. Auf der Autobahn 33 zwischen Osnabrück Süd und Harderberg kam es am Freitagabend nach einem ersten Unfall im Baustellenbereich zu einem Rückstau. Ein 42-jähriger Autofahrer aus Georgsmarienhütte erkannte diesen zu spät und fuhr ungebremst auf ein anderes Auto auf. Es kam zu einer Kettenreaktion mit insgesamt mehreren Fahrzeugen. Der Mann starb später im Krankenhaus, drei weitere Menschen wurden leicht verletzt. Die Autobahn war für mehrere Stunden vollgesperrt. Die Stadt Osnabrück startet für die Neugestaltung des Neumarkts erstmals einen Teilnahmewettbewerb vor der eigentlichen Ausschreibung. So sollen nur besonders erfahrene Firmen für das zentrale Innenstadtprojekt zugelassen werden. Unternehmen können ihr Interesse bekunden und müssen dafür frühere Bauprojekte als Referenz einreichen. Diese bewertet die Stadt nach Bauweise, Flächengröße, Baukosten und Gestaltungsanspruch in einem Punktesystem. Nur die besten Bewerber werden zur späteren Ausschreibung zugelassen, die voraussichtlich im Juli beginnt. Paraschwimmer. Julian Füllgraf vom VfL Osnabrück glänzte bei den internationalen deutschen Meisterschaften und der World Series in Berlin. Er holte den deutschen Meistertitel über 200 Meter Freistil, dazu jeweils Silber über 100 und 400 Meter Freistil, stellte mehrere persönliche Bestzeiten auf und erzielte 4 deutsche Startklassenrekorde. Dank seiner konstant starken Leistungen hat Bundestrainerin Ute Schinkitz ihn für die Teilnahme an den Europameisterschaften vorgeschlagen. Das waren die aktuellen Meldungen aus unserer Region.

zwar Fancy von Artemas hier bei Hase Radio, 15.42 Uhr. Schön, dass du dabei bist. Wir schauen kurz auf ein ernstes Thema. Der Zivilschutz in Deutschland soll deutlich verstärkt werden. Innenminister Alexander Dobrindt plant bis 2029 Investitionen von rund 10 Milliarden Euro. Neue Spezialfahrzeuge, Feldbetten, bessere Ausbildung, sogar Unterricht an Schulen ist im Gespräch. Alle Schutzräume sollen erfasst und in Warn-Apps eingebunden werden, damit du im Ernstfall schnell weißt, wo ist der nächste sichere Ort. Gefragt ist aber nicht nur der Staat. Ein kleiner Vorrat zu Hause, ein paar Tage Essen, genug Wasser und wichtige Medikamente kann im Notfall Gold wert sein. Bleib informiert, aber lass dich nicht verrückt machen. Hier kommt für dich Call.

Day in Rock History. Mit Tore Laufenberg. Am 18.05.2025, heute vor einem Jahr, Sir Elton John stieg in die politische Arena wie ein alter Haudegen, der genug gesehen hat, um nicht mehr leise zu bleiben. In der BBC-Sendung Sunday with Laura Künzberg machte er aus seinem Ärger keinen Hehl. Er fühlte sich incredibly betrayed, nannte die Regierung absolute losers und warnte, dass das Zulassen von KI-Firmen ohne zu zahlen oder zu fragen committing theft, thievery on a high scale wäre. Warum die Wut? Im Zentrum stand das Data Use and Access Bill, ein Parlamentszoff um Transparenz und Urheberrecht. Am Montag, den 12. Mai, hatte das House of Lords eine Pflicht zur Offenlegung von Trainingsdaten und die Einholung von Erlaubnissen für urheberrechtlich geschützte Werke angenommen. Kurz darauf kippte das Unterhaus die Änderung. Es folgte das parlamentarische Ping-Pong, das Unsicherheit für Künstler und Entwickler verlängerte. Elton setzte einen Namen hinter die Wut. Er richtete seine Kritik gegen die Regierung von Sir Keir Starmer und nannte auch Technology Secretary Peter Kyle. Neben ihm stand Tom Keel von UK Music, der den Eindruck beschrieb, als würde die britische Musiklandschaft als Tauschobjekt für große Tech-Konzerne angeboten. Besonders junge, noch ungesicherte Künstler stünden schutzlos da gegen Konzerne mit tiefen Taschen. Das Entscheidende? Es ging nicht nur um Technik, sondern um Moral und Existenz. Um die Frage, ob kulturelle Arbeit automatisch zur Rohstoffquelle für Algorithmen wird. Elton machte daraus eine einfache, harte Botschaft. Kreativität darf nicht zur Beute werden. Ein Kapitel in der langen Geschichte von Rock gegen Umbruch, von Napster bis jetzt. Zeit für einen Song, der von Sternen, Einsamkeit und Verantwortung erzählt. Rocket Man.

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1: Hier ist Tore, willkommen zu den Nachrichten. Die deutsche Bundesregierung wird ihre langfristigen Klimaziele deutlich verfehlen. Zu diesem ernüchternden Urteil kommt der Expertenrat für Klimafragen. Kurzfristige Vorgaben werden zwar eingehalten, doch die angestrebte Treibhausgasneutralität bis zum Jahr 2045 ist mit den aktuellen Maßnahmen nicht erreichbar. Während die Emissionen in der Industrie und der Energiewirtschaft sinken, steigen sie im Verkehr und bei den Gebäuden weiter an. Die Fachleute fordern von der Politik ein deutlich schärferes Klimaschutzprogramm und eine schlüssige Gesamtstrategie. Paraschwimmer Julian Füllgraf vom VfL Osnabrück hat bei den internationalen deutschen Meisterschaften und der World Series in Berlin überzeugt. Er holte über 200 Meter Freistil den deutschen Meistertitel, dazu zweimal Silber über 100 und 400 Meter Freistil, stellte mehrere persönliche Bestzeiten sowie 4 Startklassenrekorde auf und ist nun für die Europameisterschaften vorgeschlagen. Die Stadt Osnabrück startet für die geplante Neugestaltung des Neumarkts einen Teilnahmewettbewerb. Interessierte, besonders erfahrene Unternehmen können sich mit bereits realisierten Bauprojekten bewerben. Diese werden nach einem Punktesystem in 4 Bereichen bewertet. Nur die bestplatzierten Firmen dürfen später an der eigentlichen Ausschreibung teilnehmen, die voraussichtlich im Juli beginnt. Und damit zu dir, Hanna, mit dem Wetter.
2: Ja, Tore, lass uns das Wetter in Osnabrück anschauen. Aktuell grau und nass, leichter Dauerregen, dichter Wolkendeckel, ein eher gemütlicher Wind. Rund 13 Grad, klarer Fall für die Übergangsjacke. Heute bleibt es meistens trüb mit immer wieder etwas Niesel bis leichtem Regen. Sonne hat kaum eine Chance. Maximal etwa 15 Grad. Abends frischer. Morgen viele Wolken, ab Mittag erneut meist leichter Regen bis etwa 17 Grad. Wind mit etwas Schwung, aber absolut alltagstauglich. Übermorgen deutlich freundlicher, öfter sonnige Lücken, knapp über 20 Grad, angenehmer Spaziergangswind.
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3: Moin aus dem Hase Feierabendstudio, hier ist Heiko, schön, dass du dabei bist auf Hase Radio, deinem Sender für Osnabrück und die Region. Wir schauen gleich auf die wichtigsten Themen des Tages. Unter anderem warnt der Expertenrat aktuell davor, dass Deutschland sein Emissionsbudget bis 2030 reißen könnte. Was das für deinen Alltag bedeutet, klären wir nachher. Jetzt wird's aber erstmal laut und frei. Hier kommt Rebellion von Rehab, Michael Patrick Kelly und Shaggy. Laut drehen.

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Und da ist sie, Sabrina Carpenter mit Manchild, hier bei Hase Radio. 16.15 Uhr. Schön, dass du mit uns unterwegs bist. Wir schauen kurz in die Ukraine. In der Nacht zu Montag hat es wieder schwere russische Drohnen- und Raketenangriffe gegeben. Besonders Dnipro, Odessa und die Region Saporischja waren betroffen. Mindestens ein Mensch wurde getötet, mehr als 30 verletzt, darunter auch Kinder. In Cherson kam eine Person ums Leben, in Odessa wurden Wohnhäuser, eine Schule und ein Kindergarten getroffen. Das ukrainische Militär spricht von mehreren hundert Drohnen und über 20 Raketen, von denen zwar viele abgefangen worden sein sollen, unabhängig überprüfen lässt sich das aber gerade nicht. Auch Russland meldet neue ukrainische Drohnenangriffe, etwa in Rostow und Belgorod. Wir behalten das für dich im Blick. Jetzt erstmal Musik. Hier kommt Coty d'Azur von Sa

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0: Reiseradio, 16.27 Uhr und du kommst gerade aus Je T'aime von Milano und Sarah Connor. Perfekte Kuschelvibes, aber jetzt kurz was Wichtiges aus der Politik. Der Präsident des Bundesverwaltungsgerichts, Andreas Korbmacher, erinnert die Bundesregierung dran: Beim Klimaschutz gilt das Gesetz, nicht das Bauchgefühl. Das Klimaschutzprogramm muss alle Maßnahmen enthalten, damit die Ziele zur Minderung von Treibhausgasen wirklich erreicht werden. Hintergrund ist der Prüfbericht vom Klimaschutzrat. Korbmacher sagt, das sind Prognosen, die können auch daneben liegen, aber die Pflichten der Regierung bleiben. Und beim Thema Tierschutz hat das Gericht ja jüngst entschieden. Die Intensivputenmast, so wie sie Standard ist, ist nicht tierschutzkonform. Das ist kein generelles Verbot von Massentierhaltung, aber ein deutliches Signal. Wir bleiben bei nachdenklich. Hier ist gestern von Santos bei Hase Radio.
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1: Hier ist Hans mit den aktuellen Meldungen aus der Region. Willkommen zu den Lokalnachrichten. Auf der Autobahn 33 zwischen Osnabrück Süd und Harderberg kam es am Freitagabend nach einem ersten Unfall im Baustellenbereich zu einem Rückstau. Ein 42-jähriger Autofahrer aus Georgsmarienhütte erkannte diesen zu spät und fuhr ungebremst auf ein anderes Auto auf. Es kam zu einer Kettenreaktion mit insgesamt mehreren Fahrzeugen. Der Mann starb später im Krankenhaus. Drei weitere Menschen wurden leicht verletzt. Die Autobahn war für mehrere Stunden voll gesperrt. Die Stadt Osnabrück startet für die Neugestaltung des Neumarkts erstmals einen Teilnahmewettbewerb vor der eigentlichen Ausschreibung. So sollen nur besonders erfahrene Firmen für das zentrale Innenstadtprojekt zugelassen werden. Unternehmen können ihr Interesse bekunden und müssen dafür frühere Bauprojekte als Referenz einreichen. Diese bewertet die Stadt nach Bauweise, Flächengröße, Baukosten und Gestaltungsanspruch in einem Punktesystem. Nur die besten Bewerber werden zur späteren Ausschreibung zugelassen, die voraussichtlich im Juli beginnt. Paraschwimmer. Julian Füllgraf vom VfL Osnabrück glänzte bei den internationalen deutschen Meisterschaften und der World Series in Berlin. Er holte den deutschen Meistertitel über 200 Meter Freistil, dazu jeweils Silber über 100 und 400 Meter Freistil, stellte mehrere persönliche Bestzeiten auf und erzielte 4 deutsche Startklassenrekorde. Dank seiner konstant starken Leistungen hat Bundestrainerin Ute Schinkitz ihn für die Teilnahme an den Europameisterschaften vorgeschlagen. Das waren die aktuellen Meldungen aus ihrer Lokalredaktion.

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da war sie, All For You von A. Clark und Vinny bei Hase Radio, kurz vor 17 Uhr. Es ist so ungefähr 16.51 Uhr. Während du vielleicht im Auto oder im Zug sitzt, passiert da oben auf Nord- und Ostsee gerade wirklich Entscheidendes. Der Energieriese Total Energies will offenbar mehrere riesige Offshore-Windparkflächen wieder loswerden, für die der Konzern noch 2023 und 2024 rund 8 Milliarden Euro geboten hat. Auf diesen Flächen sollten Windräder mit 7,5 Gigawatt entstehen, also fast nochmal so viel, wie heute insgesamt auf See installiert ist. Wenn Total aussteigt, wackeln die Ausbaupläne, der Netzausbau und am Ende die Energiewendeziele. Da ist also richtig Druck auf dem Kessel und die Politik muss wohl nachschärfen. Wir lassen dich trotzdem entspannt durch den Nachmittag rollen. Jetzt mit Nora and Pure und Trey.

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1: Ich bin Tore, hier sind die Nachrichten. Die deutsche Bundesregierung wird ihre langfristigen Klimaziele deutlich verfehlen. Zu diesem ernüchternden Urteil kommt der Expertenrat für Klimafragen. Kurzfristige Vorgaben werden zwar eingehalten, doch die angestrebte Treibhausgasneutralität bis zum Jahr 2045 ist mit den aktuellen Maßnahmen nicht erreichbar. Während die Emissionen in der Industrie und der Energiewirtschaft sinken, steigen sie im Verkehr und bei den Gebäuden weiter an. Die Fachleute fordern von der Politik ein deutlich schärferes Klimaschutzprogramm und eine schlüssige Gesamtstrategie. Paraschwimmer Julian Füllgraf vom VfL Osnabrück hat bei den internationalen deutschen Meisterschaften und der World Series in Berlin überzeugt. Er holte über 200 Meter Freistil den deutschen Meistertitel, dazu zweimal Silber über 100 und 400 Meter Freistil, stellte mehrere persönliche Bestzeiten sowie vier Startklassenrekorde auf und ist nun für die Europameisterschaften vorgeschlagen. Die Stadt Osnabrück startet für die geplante Neugestaltung des Neumarkts einen Teilnahmewettbewerb. Interessierte, besonders erfahrene Unternehmen können sich mit bereits realisierten Bauprojekten bewerben. Diese werden nach einem Punktesystem in vier Bereichen bewertet. Nur die bestplatzierten Firmen dürfen später an der eigentlichen Ausschreibung teilnehmen, die voraussichtlich im Juli beginnt. Soweit die Meldungen. Hanna, wie sieht's mit dem Wetter aus?
2: Ja, Tore, lass uns das Wetter in Osnabrück anschauen. Aktuell grau und nass, leichter Dauerregen, dichter Wolkendeckel, ein eher gemütlicher Wind. Rund 13 Grad, klarer Fall für die Übergangsjacke. Heute bleibt es meistens trüb mit immer wieder etwas Niesel bis leichtem Regen. Sonne hat kaum eine Chance. Maximal etwa 15 Grad. Abends frischer. Morgen viele Wolken, ab Mittag erneut meist leichter Regen bis etwa 17 Grad. Wind mit etwas Schwung, aber absolut alltagstauglich. Übermorgen deutlich freundlicher, öfter sonnige Lücken, knapp über 20 Grad, angenehmer Spaziergangswind.
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3: Moin Osnabrück, moin Landkreis, hier ist Heiko auf Hase Radio, deiner Begleitung in den Feierabend. Schön, dass du dabei bist, egal ob im Auto auf der A30, im Zug nach Hause oder schon gemütlich auf dem Sofa. Wir schauen gleich auf ein wichtiges Thema. Ein Expertenrat warnt davor, dass Deutschland sein Emissionsbudget bis 2030 reißen könnte. Was das für uns bedeutet, ordnen wir für dich ein. Vorher gibt's frische Beats. Hier kommt Atzen und Barbies von Shirin David und Ski Agu.

Megan Kelly hier bei Hase Radio kurz nach 17.16 Uhr. Bleiben wir mal kurz ernst. Die Grünen werfen der Bundesregierung gerade eine ziemliche Klimaschutzpleite vor. Hintergrund ist ein neuer Bericht des Expertenrats für Klimafragen, der sagt, so wie aktuell geplant, verfehlt Deutschland die Klimaziele für 2030. Grünen-Politikerin Julia Verlinden spricht sogar von einem drohenden Gesetzesbruch. Vor allem wegen neuer fossiler Gaskraftwerke und dem Streit um Gebäudesanierungen. Auch die Linke sagt, das Programm sei nicht hart genug und würde die Grenzen unseres Planeten ignorieren. Die Frage ist also, sparen wir heute und zahlen morgen umso mehr? Oder packen wir die große Klimabaustelle jetzt an? Du kannst dir in der Zeit schon mal Gedanken machen. Hier kommt für dich When We Kiss von Olli Alexander, Years and Years.

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1: Hier sind die Lokalnachrichten mit Hans. Am vergangenen Mittwoch, dem 13. Mai, wurde am Schlosswall in Osnabrück eine Fußgängerin von einem grauen oder blauen Auto angefahren und verletzt. Der Unfall geschah mittags in Fahrtrichtung Martinistraße hinter der Osnabrückhalle. Der oder die Autofahrende fuhr anschließend weiter, ohne zu helfen. Die Polizei sucht Zeugen.

Zeuginnen und Zeugen, die den Vorfall beobachtet haben oder Hinweise auf das flüchtige Fahrzeug geben können. Die Stadt Osnabrück startet für die Neugestaltung des Neumarkts erstmals einen Teilnahmewettbewerb vor der eigentlichen Ausschreibung. So sollen nur besonders erfahrene Firmen für das zentrale Innenstadtprojekt zugelassen werden. Unternehmen können ihr Interesse bekunden und müssen dafür frühere Bauprojekte als Referenz einreichen. Diese bewertet die Stadt nach Bauweise, Flächengröße, Baukosten und Gestaltungsanspruch in einem Punktesystem. Nur die besten Bewerber werden zur späteren Ausschreibung zugelassen, die voraussichtlich im Juli beginnt. Paraschwimmer. Julian Füllgraf vom VfL Osnabrück glänzte bei den internationalen deutschen Meisterschaften und der World Series in Berlin. Er holte den deutschen Meistertitel über 200 Meter Freistil, dazu jeweils Silber über 100 und 400 Meter Freistil, stellte mehrere persönliche Bestzeiten auf und erzielte 4 deutsche Startklassenrekorde. Dank seiner konstant starken Leistungen hat Bundestrainerin Ute Schinkitz ihn für die Teilnahme an den Europameisterschaften vorgeschlagen. Das waren die Meldungen aus unserer Region.

Das war Dion des Hill von Sienna Spiro hier bei Hase Radio. Und wir gehen gemeinsam in den frühen Abend. Es ist kurz vor 18 Uhr, so ungefähr 17.44 Uhr. Und während die Musik läuft, tut sich in Deutschland beim Thema Sicherheit gerade einiges. Der Zivilschutz soll richtig ausgebaut werden. Bis 2029 sind 10 Milliarden Euro geplant. Für neue Spezialfahrzeuge, mehr Feldbetten, bessere Ausbildung, sogar für den Ernstfall mit chemischen oder biologischen Gefahren. Alle Schutzräume, Bunker, gesicherte Keller, U-Bahnhöfe sollen digital erfasst werden, damit du im Notfall schnell den Nächsten finden kannst. Und ja, gefragt sind auch wir. Ein paar Tage Essen und Wasser zu Hause, wichtige Medikamente, eine Taschenlampe und ein kleines Radio ohne Steckdose. Das kann im Ernstfall Gold wert sein. Du bleibst bei Hase Radio und jetzt wird's wieder leichter. Hier ist Baby Goodbye von Alle Farben.

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1: Hier ist Tore am Mikrofon. Willkommen zu den Nachrichten. Die deutsche Bundesregierung wird ihre langfristigen Klimaziele deutlich verfehlen. Zu diesem ernüchternden Urteil kommt der Expertenrat für Klimafragen. Kurzfristige Vorgaben werden zwar eingehalten, doch die angestrebte Treibhausgasneutralität bis zum Jahr 2045 ist mit den aktuellen Maßnahmen nicht erreichbar. Während die Emissionen in der Industrie und der Energiewirtschaft sinken, steigen sie im Verkehr und bei den Gebäuden weiter an. Die Fachleute fordern von der Politik ein deutlich schärferes Klimaschutzprogramm und eine schlüssige Gesamtstrategie. Paraschwimmer Julian Füllgraf vom VfL Osnabrück hat bei den internationalen deutschen Meisterschaften und der World Series in Berlin überzeugt. Er holte über 200 Meter Freistil den deutschen Meistertitel, dazu zweimal Silber über 100 und 400 Meter Freistil, stellte mehrere persönliche Bestzeiten sowie 4 Startklassenrekorde auf und ist nun für die Europameisterschaften vorgeschlagen. In Osnabrück hat es am vergangenen Mittwoch, dem 13. Mai gegen 12 Uhr am Schlosswall in Richtung Martinistraße eine Unfallflucht gegeben. Eine Frau wurde beim Überqueren der Straße von einem grau- oder blaufarbenen Auto erfasst und verletzt. Der Fahrer oder die Fahrerin fuhr weiter. Die Polizei ermittelt und sucht Zeugen des Unfalls. Soweit die Meldungen. Hanna, wie sieht's mit dem Wetter aus?
2: Ja, Tore, lass uns das Wetter in Osnabrück anschauen. Jetzt gerade grauer Himmel mit leichtem Regen, knapp 14 Grad. Der Wind kommt nur als ruhiger Begleiter daher. Heute bleibt es meist wolkig mit etwas Niesel, zum Abend weniger Regen und ein paar Wolkenlücken. Maximal etwa 14 Grad, nachts rutscht es in den einstelligen Bereich. Der Wind bleibt brav im Hintergrund. Morgen mehr Wolken-Sonne-Mix, nachmittags einzelne Schauer bis rund 17 Grad. Der Wind weht spürbar, aber entspannt. Übermorgen meist bewölkt mit Sonnenfenstern, trocken und milder bei 20 bis 21 Grad. Dazu nur ein freundliches Lüftchen.
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3: Moin ihr Lieben, hier ist Heiko auf Hase Radio und ihr seid goldrichtig bei Osnachild am frühen Abend, kurz nach 6. Schön, dass ihr mit uns ganz entspannt in den Feierabend gleitet, ob ihr noch im Büro sitzt, im Stau auf der A30 hängt oder daheim schon die Füße hochlegt. Lehnen wir uns gemeinsam zurück, atmen einmal tief durch und lassen's locker angehen. Hier kommt für euch der perfekte Soundtrack zum Runterkommen. Slow Burn von Casey Musgraves.

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2: Jetzt begrüßen wir nämlich einen ganz großen Freund, einen NASA-Freund von mir, Martin Tingwall. Kommst du mal auf die Bühne? Yeah!

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1: Hier sind die Lokalnachrichten mit Hans. Am vergangenen Mittwoch, dem 13. Mai, wurde am Schlosswall in Osnabrück eine Fußgängerin von einem grauen oder blauen Auto angefahren und verletzt. Der Unfall geschah mittags in Fahrtrichtung Martinistraße hinter der Osnabrückhalle. Der oder die Autofahrende fuhr anschließend weiter, ohne zu helfen. Die Polizei sucht Zeuginnen und Zeugen, die den Vorfall beobachtet haben oder Hinweise auf das flüchtige Fahrzeug geben können. Die Stadt Osnabrück startet für die Neugestaltung des Neumarkts erstmals einen Teilnahmewettbewerb vor der eigentlichen Ausschreibung. So sollen nur besonders erfahrene Firmen für das zentrale Innenstadtprojekt zugelassen werden. Unternehmen können ihr Interesse bekunden und müssen dafür frühere Bauprojekte als Referenz einreichen. Diese bewertet die Stadt nach Bauweise, Flächengröße, Baukosten und Gestaltungsanspruch in einem Punktesystem. Nur die besten Bewerber werden zur späteren Ausschreibung zugelassen, die voraussichtlich im Juli beginnt. Paraschwimmer. Julian Füllgraf vom VfL Osnabrück glänzte bei den internationalen deutschen Meisterschaften und der World Series in Berlin. Er holte den deutschen Meistertitel über 200 Meter Freistil, dazu jeweils Silber über 100 und 400 Meter Freistil, stellte mehrere persönliche Bestzeiten auf und erzielte 4 deutsche Startklassenrekorde. Dank seiner konstant starken Leistungen hat Bundestrainerin Ute Schinkitz ihn für die Teilnahme an den Europameisterschaften vorgeschlagen. Das waren die Meldungen aus unserer Region.

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1: Hier ist Tore am Mikrofon. Willkommen zu den Nachrichten. Die deutsche Bundesregierung wird ihre langfristigen Klimaziele deutlich verfehlen. Zu diesem ernüchternden Urteil kommt der Expertenrat für Klimafragen. Kurzfristige Vorgaben werden zwar eingehalten, doch die angestrebte Treibhausgasneutralität bis zum Jahr 2045 ist mit den aktuellen Maßnahmen nicht erreichbar. Während die Emissionen in der Industrie und der Energiewirtschaft sinken, steigen sie im Verkehr und bei den Gebäuden weiter an. Die Fachleute fordern von der Politik ein deutlich schärferes Klimaschutzprogramm und eine schlüssige Gesamtstrategie. Paraschwimmer Julian Füllgraf vom VfL Osnabrück hat bei den internationalen deutschen Meisterschaften und der World Series in Berlin überzeugt. Er holte über 200 Meter Freistil den deutschen Meistertitel, dazu zweimal Silber über 100 und 400 Meter Freistil, stellte mehrere persönliche Bestzeiten sowie 4 Startklassenrekorde auf und ist nun für die Europameisterschaften vorgeschlagen. In Osnabrück hat es am vergangenen Mittwoch, dem 13. Mai gegen 12 Uhr am Schlosswall in Richtung Martinistraße eine Unfallflucht gegeben. Eine Frau wurde beim Überqueren der Straße von einem grau- oder blaufarbenen Auto erfasst und verletzt. Der Fahrer oder die Fahrerin fuhr weiter. Die Polizei ermittelt und sucht Zeugen des Unfalls. Und damit zu dir, Hanna, mit dem Wetter.
2: Ja, Tore, lass uns das Wetter in Osnabrück anschauen. Jetzt gerade grauer Himmel mit leichtem Regen, knapp 14 Grad. Der Wind kommt nur als ruhiger Begleiter daher. Heute bleibt es meist wolkig mit etwas Niesel, zum Abend weniger Regen und ein paar Wolkenlücken. Maximal etwa 14 Grad, nachts rutscht es in den einstelligen Bereich. Der Wind bleibt brav im Hintergrund. Morgen mehr Wolken-Sonne-Mix, nachmittags einzelne Schauer bis rund 17 Grad. Der Wind weht spürbar, aber entspannt. Übermorgen meist bewölkt mit Sonnenfenstern, trocken und milder bei 20 bis 21 Grad. Dazu nur ein freundliches Lüftchen.
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3: Guten Abend, ihr Lieben. Hier ist Heiko auf Hase Radio. Willkommen bei Osna Chillt, eurer entspannten Abendrunde für Osnabrück und das Umland. Schön, dass du dabei bist. Vielleicht auf dem Sofa, im Auto oder noch auf dem Heimweg von der Spätschicht. Mach's dir gemütlich, lass den Tag in Ruhe ausklingen, den Soundtrack dazu liefern wir. Und genau damit machen wir jetzt weiter. Hier kommt für dich Gary Barlow mit seinem Hit Let Me Go.

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1: Hier ist Hans mit den aktuellen Meldungen aus der Region. Willkommen zu den Lokalnachrichten. Am vergangenen Mittwoch, dem 13. Mai, wurde am Schlosswall in Osnabrück eine Fußgängerin von einem grauen oder blauen Auto angefahren und verletzt. Der Unfall geschah mittags in Fahrtrichtung Martinistraße hinter der Osnabrückhalle. Der oder die Autofahrende fuhr anschließend weiter, ohne zu helfen. Die Polizei sucht Zeuginnen und Zeugen, die den Vorfall beobachtet haben oder Hinweise auf das flüchtige Fahrzeug geben können. Die Stadt Osnabrück startet für die Neugestaltung des Neumarkts erstmals einen Teilnahmewettbewerb vor der eigentlichen Ausschreibung. So sollen nur besonders erfahrene Firmen für das zentrale Innenstadtprojekt zugelassen werden. Unternehmen können ihr Interesse bekunden und müssen dafür frühere Bauprojekte als Referenz einreichen. Diese bewertet die Stadt nach Bauweise, Flächengröße, Baukosten und Gestaltungsanspruch in einem Punktesystem. Nur die besten Bewerber werden zur späteren Ausschreibung zugelassen, die voraussichtlich im Juli beginnt. Paraschwimmer. Julian Füllgraf vom VfL Osnabrück glänzte bei den internationalen deutschen Meisterschaften und der World Series in Berlin. Er holte den deutschen Meistertitel über 200 Meter Freistil, dazu jeweils Silber über 100 und 400 Meter Freistil, stellte mehrere persönliche Bestzeiten auf und erzielte 4 deutsche Startklassenrekorde. Dank seiner konstant starken Leistungen hat Bundestrainerin Ute Schinkitz ihn für die Teilnahme an den Europameisterschaften vorgeschlagen. Das waren die Meldungen aus unserer Region.

Day in Rock History. Mit Tore Laufenberg. Am 18.05.2025, heute vor einem Jahr, Sir Elton John stieg in die politische Arena wie ein alter Haudegen, der genug gesehen hat, um nicht mehr leise zu bleiben. In der BBC-Sendung Sunday with Laura Künzberg machte er aus seinem Ärger keinen Hehl. Er fühlte sich incredibly betrayed, nannte die Regierung absolute losers und warnte, dass das Zulassen von KI-Firmen ohne zu zahlen oder zu fragen committing theft, thievery on a high scale wäre. Warum die Wut? Im Zentrum stand das Data Use and Access Bill, ein Parlamentszoff um Transparenz und Urheberrecht. Am Montag, den 12. Mai, hatte das House of Lords eine Pflicht zur Offenlegung von Trainingsdaten und die Einholung von Erlaubnissen für urheberrechtlich geschützte Werke angenommen. Kurz darauf kippte das Unterhaus die Änderung. Es folgte das parlamentarische Ping-Pong, das Unsicherheit für Künstler und Entwickler verlängerte. Elton setzte einen Namen hinter die Wut. Er richtete seine Kritik gegen die Regierung von Sir Keir Starmer und nannte auch Technology Secretary Peter Kyle. Neben ihm stand Tom Keel von UK Music, der den Eindruck beschrieb, als würde die britische Musiklandschaft als Tauschobjekt für große Tech-Konzerne angeboten. Besonders junge, noch ungesicherte Künstler stünden schutzlos da gegen Konzerne mit tiefen Taschen. Das Entscheidende? Es ging nicht nur um Technik, sondern um Moral und Existenz. Um die Frage, ob kulturelle Arbeit automatisch zur Rohstoffquelle für Algorithmen wird. Elton machte daraus eine einfache, harte Botschaft. Kreativität darf nicht zur Beute werden. Ein Kapitel in der langen Geschichte von Rock gegen Umbruch, von Napster bis jetzt. Zeit für einen Song, der von Sternen, Einsamkeit und Verantwortung erzählt. Rocket Man.

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1: Hier ist Tore, willkommen zu den Nachrichten. Die deutsche Bundesregierung wird ihre langfristigen Klimaziele deutlich verfehlen. Zu diesem ernüchternden Urteil kommt der Expertenrat für Klimafragen. Kurzfristige Vorgaben werden zwar eingehalten, doch die angestrebte Treibhausgasneutralität bis zum Jahr 2045 ist mit den aktuellen Maßnahmen nicht erreichbar. Während die Emissionen in der Industrie und der Energiewirtschaft sinken, steigen sie im Verkehr und bei den Gebäuden weiter an. Die Fachleute fordern von der Politik ein deutlich schärferes Klimaschutzprogramm und eine schlüssige Gesamtstrategie. Paraschwimmer Julian Füllgraf vom VfL Osnabrück hat bei den internationalen deutschen Meisterschaften und der World Series in Berlin überzeugt. Er holte über 200 Meter Freistil den deutschen Meistertitel, dazu zweimal Silber über 100 und 400 Meter Freistil, stellte mehrere persönliche Bestzeiten sowie vier Startklassenrekorde auf und ist nun für die Europameisterschaften vorgeschlagen. In Osnabrück hat es am vergangenen Mittwoch, dem 13. Mai, gegen 12 Uhr am Schlosswall in Richtung Martinistraße eine Unfallflucht gegeben. Eine Frau wurde beim Überqueren der Straße von einem grau- oder blaufarbenen Auto erfasst und verletzt. Der Fahrer oder die Fahrerin fuhr weiter. Die Polizei ermittelt und sucht Zeugen des Unfalls. Das waren die aktuellen Nachrichten. Hanna, wie sieht's beim Wetter aus?
3: Ja, Tore, lass uns das Wetter in Osnabrück anschauen. Jetzt gerade grauer Himmel mit leichtem Regen, knapp 14 Grad, der Wind kommt nur als ruhiger Begleiter daher. Heute bleibt es meist wolkig mit etwas Niesel, zum Abend weniger Regen und ein paar Wolkenlücken. Maximal etwa 14 Grad, nachts rutscht es in den einstelligen Bereich, der Wind bleibt brav im Hintergrund. Morgen mehr Wolken-Sonne-Mix, nachmittags einzelne Schauer bis rund 17 Grad, der Wind weht spürbar, aber entspannt. Übermorgen meist bewölkt mit Sonnenfenstern, trocken und milder bei 20 bis 21 Grad. Dazu nur ein freundliches Lüftchen.
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4: Moin ihr Lieben, hier ist Heiko auf Hase Radio. Willkommen zu Osna Chillt, eurem entspannten Feierabend hier für Osnabrück und die ganze Region. Schön, dass ihr mit uns in den Abend gleitet, egal ob ihr gerade von der Schicht kommt, auf dem Sofa liegt oder noch unterwegs seid. Macht's euch gemütlich, lehnt euch zurück. Die Musik übernehmen wir. Und jetzt wird's richtig schön 80s. Hier sind Mr. Mister mit Broken Wings. Viel Spaß!

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1: Hier sind die neuesten Meldungen. Ich bin Tore. Die deutsche Bundesregierung wird ihre langfristigen Klimaziele deutlich verfehlen. Zu diesem ernüchternden Urteil kommt der Expertenrat für Klimafragen. Kurzfristige Vorgaben werden zwar eingehalten, doch die angestrebte Treibhausgasneutralität bis zum Jahr 2045 ist mit den aktuellen Maßnahmen nicht erreichbar. Während die Emissionen in der Industrie und der Energiewirtschaft sinken, steigen sie im Verkehr und bei den Gebäuden weiter an. Die Fachleute fordern von der Politik ein deutlich schärferes Klimaschutzprogramm und eine schlüssige Gesamtstrategie. Paraschwimmer Julian Füllgraf vom VfL Osnabrück hat bei den internationalen deutschen Meisterschaften und der World Series in Berlin überzeugt. Er holte über 200 Meter Freistil den deutschen Meistertitel, dazu zweimal Silber über 100 und 400 Meter Freistil, stellte mehrere persönliche Bestzeiten sowie 4 Startklassenrekorde auf und ist nun für die Europameisterschaften vorgeschlagen. In Osnabrück hat es am vergangenen Mittwoch, dem 13. Mai gegen 12 Uhr am Schlosswall in Richtung Martinistraße eine Unfallflucht gegeben. Eine Frau wurde beim Überqueren der Straße von einem grau- oder blaufarbenen Auto erfasst und verletzt. Der Fahrer oder die Fahrerin fuhr weiter. Die Polizei ermittelt und sucht Zeugen des Unfalls. Soweit die Meldungen. Hanna, wie sieht's mit dem Wetter aus?
2: Ja, Tore, lass uns das Wetter in Osnabrück anschauen. Jetzt gerade grauer Himmel mit leichtem Regen, knapp 14 Grad. Der Wind kommt nur als ruhiger Begleiter daher. Heute bleibt es meist wolkig mit etwas Niesel.

0: Zum Abend weniger Regen und ein paar Wolkenlücken. Maximal etwa 14 Grad, nachts rutscht es in den einstelligen Bereich, der Wind bleibt brav im Hintergrund. Morgen mehr Wolken-Sonne-Mix, nachmittags einzelne Schauer bis rund 17 Grad, der Wind weht spürbar, aber entspannt. Übermorgen meist bewölkt mit Sonnenfenstern, trocken und milder bei 20 bis 21 Grad. Dazu nur ein freundliches Lüftchen.
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2: Guten Abend, ihr Lieben, hier ist Heiko auf Hase Radio und ihr hört Osna Chillt, eure entspannte Abendrunde für Osnabrück und die Region. Schön, dass ihr euch nach diesem Tag noch ein bisschen Zeit zum Runterkommen nehmt, vielleicht auf dem Sofa, im Auto oder auf dem Balkon. Macht's euch gemütlich, lasst den Alltag kurz draußen und genießt einfach die Musik. Jetzt für euch Luke Combs mit What You See Is What You See.

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1: Hier ist Tore, willkommen zu den Nachrichten. Im besetzten Westjordanland sind in Al-Aysaria mehrere Läden einer palästinensischen Familie für das Infrastrukturprojekt 1 zu abgerissen worden. Das Vorhaben liegt zwischen Ostjerusalem und der Siedlung Male Adumim mit über 37.000 Siedlern, die nach internationalem Recht als illegal gilt. Geplant sind rund 3.400 Wohnungen und eine Umgehungsstraße. Kritiker sehen Verdrängung von Palästinensern, Israel verweist auf fehlende Baugenehmigungen. In Osnabrück hat es am vergangenen Mittwoch, dem 13. Mai gegen 12 Uhr am Schlosswall in Richtung Martinistraße eine Unfallflucht gegeben. Eine Frau wurde beim Überqueren der Straße von einem grau- oder blaufarbenen Auto erfasst und verletzt. Der Fahrer oder die Fahrerin fuhr weiter. Die Polizei ermittelt und sucht Zeugen des Unfalls. Paraschwimmer Julian Füllgraf vom VfL Osnabrück hat bei den internationalen deutschen Meisterschaften und der World Series in Berlin überzeugt. Er holte über 200 Meter Freistil den deutschen Meistertitel, dazu zweimal Silber über 100 und 400 Meter Freistil, stellte mehrere persönliche Bestzeiten sowie vier Startklassenrekorde auf und ist nun für die Europameisterschaften vorgeschlagen. Das waren die Nachrichten, jetzt das Wetter mit Hanna.
2: Danke, Tore. Das Wetter in Osnabrück. Jetzt gerade grauer Himmel mit leichtem Regen, knapp 14 Grad, der Wind kommt nur als ruhiger Begleiter daher. Heute bleibt es meist wolkig mit etwas Niesel, zum Abend weniger Regen und ein paar Wolkenlücken. Maximal etwa 14 Grad, nachts rutscht es in den einstelligen Bereich, der Wind bleibt brav im Hintergrund. Morgen mehr Wolken-Sonne-Mix, nachmittags einzelne Schauer bis rund 17 Grad, der Wind weht spürbar, aber entspannt. Übermorgen meist bewölkt mit Sonnenfenstern, trocken und milder bei 20 bis 21 Grad. Dazu nur ein freundliches Lüftchen.
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3: Guten Abend zusammen, hier ist Heiko auf Hase Radio, deinem Sender für Osnabrück und das ganze Umland. Schön, dass du auch jetzt nach 22 Uhr noch mit uns unterwegs bist. Ganz egal, ob im Auto, auf der Couch oder noch am Schreibtisch. Lehn dich zurück, lass den Tag langsam ausklingen. Wir kümmern uns um den Soundtrack. Und der geht jetzt direkt ins Ohr. Hier kommen die Flying Pickets mit She Drives Me Crazy. Viel Spaß!

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1: Ich bin Tore, hier sind die Nachrichten. Im besetzten Westjordanland sind in Al-Aysaria mehrere Läden einer palästinensischen Familie für das Infrastrukturprojekt 1 zu abgerissen worden. Das Vorhaben liegt zwischen Ostjerusalem und der Siedlung Male Adumim mit über 37.000 Siedlern, die nach internationalem Recht als illegal gilt. Geplant sind rund 3.400 Wohnungen und eine Umgehungsstraße. Kritiker sehen Verdrängung von Palästinensern, Israel verweist auf fehlende Baugenehmigungen. In Osnabrück hat es am vergangenen Mittwoch, dem 13. Mai, gegen 12 Uhr am Schlosswall in Richtung Martini-Straße eine Unfallflucht gegeben. Eine Frau wurde beim Überqueren der Straße von einem grau- oder blaufarbenen Auto. Geplant sind rund 3.400 Wohnungen und eine Umgehungsstraße. Kritiker sehen Verdrängung von Palästinensern, Israel verweist auf fehlende Baugenehmigungen. In Osnabrück hat es am vergangenen Mittwoch, dem 13. Mai, gegen 12 Uhr am Schlosswall in Richtung Martini-Straße eine Unfallflucht gegeben. Eine Frau wurde beim Überqueren der Straße von einem grau- oder blaufarbenen Auto erfasst und verletzt. Der Fahrer oder die Fahrerin fuhr weiter. Die Polizei ermittelt und sucht Zeugen des Unfalls. Paraschwimmer Julian Füllgraf vom VfL Osnabrück hat bei den internationalen deutschen Meisterschaften und der World Series in Berlin überzeugt. Er holte über 200 Meter Freistil den deutschen Meistertitel, dazu zweimal Silber über 100 und 400 Meter Freistil, stellte mehrere persönliche Bestzeiten sowie 4 Startklassenrekorde auf und ist nun für die Europameisterschaften vorgeschlagen. Soweit die Meldungen. Hanna, wie sieht's mit dem Wetter aus?
2: Danke, Tore. Das Wetter in Osnabrück. Jetzt gerade grauer Himmel mit leichtem Regen, knapp 14 Grad. Der Wind kommt nur als ruhiger Begleiter daher. Heute bleibt es meist wolkig mit etwas Niesel, zum Abend weniger Regen und ein paar Wolkenlücken. Maximal etwa 14 Grad, nachts rutscht es in den einstelligen Bereich. Der Wind bleibt brav im Hintergrund. Morgen mehr Wolken-Sonne-Mix, nachmittags einzelne Schauer bis rund 17 Grad. Der Wind weht spürbar, aber entspannt. Übermorgen meist bewölkt mit Sonnenfenstern, trocken und milder bei 20 bis 21 Grad. Dazu nur ein freundliches Lüftchen.
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3: Guten Abend, hier ist Heiko auf Hase Radio, deinem Sender für Osnabrück und das ganze Umland. Schön, du jetzt kurz nach 23 Uhr noch mit mir wach bist. Vielleicht auf der Spätschicht, auf der Autobahn unterwegs oder schon im Bett mit Kopfhörern. Mach's dir gemütlich, lass den Tag langsam ausklingen. Ich begleite dich durch die Nacht.

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Mit Tore Laufenberg. Am 18.05.2025, heute vor einem Jahr, Sir Elton John stieg in die politische Arena wie ein alter Haudegen, der genug gesehen hat, um nicht mehr leise zu bleiben. In der BBC-Sendung Sunday with Laura Künzberg machte er aus seinem Ärger keinen Hehl. Er fühlte sich incredibly betrayed, nannte die Regierung absolute losers und warnte, dass das Zulassen von KI-Firmen ohne zu zahlen oder zu fragen committing theft, thievery on a high scale wäre. Warum die Wut? Im Zentrum stand das Data Use and Access Bill, ein Parlamentszoff um Transparenz und Urheberrecht. Am Montag, den 12. Mai, hatte das House of Lords eine Pflicht zur Offenlegung von Trainingsdaten und die Einholung von Erlaubnissen für urheberrechtlich geschützte Werke angenommen. Kurz darauf kippte das Unterhaus die Änderung. Es folgte das parlamentarische Ping-Pong, das Unsicherheit für Künstler und Entwickler verlängerte. Elton setzte einen Namen hinter die Wut. Er richtete seine Kritik gegen die Regierung von Sir Keir Starmer und nannte auch Technology Secretary Peter Kyle. Neben ihm stand Tom Keel von UK Music, der den Eindruck beschrieb, als würde die britische Musiklandschaft als Tauschobjekt für große Tech-Konzerne angeboten. Besonders junge, noch ungesicherte Künstler stünden schutzlos da gegen Konzerne mit tiefen Taschen. Das Entscheidende? Es ging nicht nur um Technik, sondern um Moral und Existenz. Um die Frage, ob kulturelle Arbeit automatisch zur Rohstoffquelle für Algorithmen wird. Elton machte daraus eine einfache, harte Botschaft. Kreativität darf nicht zur Beute werden. Ein Kapitel in der langen Geschichte von Rock gegen Umbruch, von Napster bis jetzt. Zeit für einen Song, der von Sternen, Einsamkeit und Verantwortung erzählt. Rocket Man.

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1: Ich bin Tore, hier sind die Nachrichten. Im besetzten Westjordanland sind in Al-Aizariya mehrere Läden einer palästinensischen Familie für das Infrastrukturprojekt 1 zu abgerissen worden. Das Vorhaben liegt zwischen Ostjerusalem und der Siedlung Male Adumim mit über 37.000 Siedlern, die nach internationalem Recht als illegal gilt. Geplant sind rund 3.400 Wohnungen und eine Umgehungsstraße. Kritiker sehen Verdrängung von Palästinensern, Israel verweist auf fehlende Baugenehmigungen. In Osnabrück hat es am vergangenen Mittwoch, dem 13. Mai, gegen 12 Uhr am Schlosswall in Richtung Martini-Straße eine Unfallflucht gegeben. Eine Frau wurde beim Überqueren der Straße von einem grau- oder blaufarbenen Auto erfasst und verletzt. Der Fahrer oder die Fahrerin fuhr weiter. Die Polizei ermittelt und sucht Zeugen des Unfalls. Paraschwimmer Julian Füllgraf vom VfL Osnabrück hat bei den internationalen deutschen Meisterschaften und der World Series in Berlin überzeugt. Er holte über 200 Meter Freistil den deutschen Meistertitel, dazu zweimal Silber über 100 und 400 Meter Freistil, stellte mehrere persönliche Bestzeiten sowie 4 Startklassenrekorde auf und ist nun für die Europameisterschaften vorgeschlagen. So viel zu den Nachrichten. Hanna, wie wird das Wetter?
2: Am Sonntag überwiegend wolkig bis trüb, stellenweise leichter Regen oder Nieselregen, vor allem von Nordwesten bis Südosten, Lichtblicke am ehesten im Osten, nachmittags auch im Westen, Höchstwerte 4 bis 14 Grad, Wind meist schwach aus Westen, zeitweise mäßig mit frischen Böen im Westen, in der Nacht gebietsweise Regen, lokal Nebel, Tiefstwerte 3 bis 8 Grad, im Schwarzwald und Allgäu um 1 Grad. Montag neblig trüb mit Nieselregen, 5 bis 13 Grad. Dienstag öfter Regen, 6 bis 15
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3: Guten Abend, Nachtmenschen in Osnabrück und im ganzen Osnabrücker Land. Hier ist Heiko auf Hase Radio. Schön, dass du mit mir in die neue Nacht startest. Gleich gibt's frische Nachrichten aus aller Welt, aber vorher wird's richtig gefühlvoll. Für dich jetzt ein Song zum Träumen und Mut fassen. Hier ist I Hope You Dance von Lee Ann Womack.

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1: Hier ist Tore, willkommen zu den Nachrichten. Im besetzten Westjordanland sind in Al-Aysaria mehrere Läden einer palästinensischen Familie für das Infrastrukturprojekt 1:0 abgerissen worden. Das Vorhaben liegt zwischen Ostjerusalem und der Siedlung Male Adumim mit über 37.000 Siedlern, die nach internationalem Recht als illegal gilt. Geplant sind rund 3.400 Wohnungen und eine Umgehungsstraße. Kritiker sehen Verdrängung von Palästinensern, Israel verweist auf fehlende Baugenehmigungen. In Osnabrück hat es am vergangenen Mittwoch, dem 13. Mai, gegen 12 Uhr am Schlosswall in Richtung Martinistraße eine Unfallflucht gegeben. Eine Frau wurde beim Überqueren der Straße von einem grau- oder blaufarbenen Auto erfasst und verletzt. Der Fahrer oder die Fahrerin fuhr weiter. Die Polizei ermittelt und sucht Zeugen des Unfalls. Paraschwimmer Julian Füllgraf vom VfL Osnabrück hat bei den internationalen deutschen Meisterschaften und der World Series in Berlin überzeugt. Er holte über 200 Meter Freistil den deutschen Meistertitel, dazu zweimal Silber über 100 und 400 Meter Freistil, stellte mehrere persönliche Bestzeiten sowie 4 Startklassenrekorde auf und ist nun für die Europameisterschaften vorgeschlagen. So viel zu den Nachrichten. Hanna, wie wird das Wetter?
2: Danke, Tore. Das Wetter in Osnabrück. Aktuell ist es kühl bei rund 9 Grad. Der Himmel wirkt leicht zerzaust mit ein paar Wolken und etwas Nieselregen in der Nähe. Der Wind weht ganz entspannt. Heute bleibt es meist grau bis freundlich bedeckt, mit leichtem Regen vor allem ab Mittag. Maximal knapp 19 Grad. Dazu ein gelegentlicher Windhauch, der eher Frisuren als Bäume verwirrt. Morgen viele Wolken, immer wieder leichter Regen, um die 16 Grad. Der Wind pustet merklich, aber harmlos. Übermorgen deutlich freundlicher. Viel Sonne mit Dekowolken. Etwa 24 Grad. Lüftchen im Chill-Modus.
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3: Hey, du Nachteule. Schön, dass du wach bist und mit Hase Radio durch die Nacht gleitest. Hier ist Heiko, live für Osnabrück und die ganze Region. Entspannt, musikverliebt und mit einem Ohr immer bei den Nachrichten aus aller Welt. Mach's dir bequem, lass den Tag los. Jetzt für dich, Lauryn Hill mit Can't Take My Eyes Off of You.

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1: Hier sind die neuesten Meldungen. Ich bin Tore. Im besetzten Westjordanland sind in Al-Aysaria mehrere Läden einer palästinensischen Familie für das Infrastrukturprojekt 1 zu abgerissen worden. Das Vorhaben liegt zwischen Ostjerusalem und der Siedlung Male Adumim mit über 37.000 Siedlern, die nach internationalem Recht als illegal gilt. Geplant sind rund 3.400 Wohnungen und eine Umgehungsstraße. Kritiker sehen Verdrängung von Palästinensern. Israel verweist auf fehlende Baugenehmigungen. In Osnabrück hat es am vergangenen Mittwoch, dem 13. Mai gegen 12 Uhr am Schlosswall in Richtung Martini-Straße eine Unfallflucht gegeben. Eine Frau wurde beim Überqueren der Straße von einem grau- oder blaufarbenen Auto erfasst und verletzt. Der Fahrer oder die Fahrerin fuhr weiter. Die Polizei ermittelt und sucht Zeugen des Unfalls. Paraschwimmer Julian Füllgraf vom VfL Osnabrück hat bei den internationalen deutschen Meisterschaften und der World Series in Berlin überzeugt. Er holte über 200 Meter Freistil den deutschen Meistertitel, dazu zweimal Silber über 100 und 400 Meter Freistil, stellte mehrere persönliche Bestzeiten sowie vier Startklassenrekorde auf und ist nun für die Europameisterschaften vorgeschlagen. Soweit die Meldungen. Hanna, wie sieht's mit dem Wetter aus?
2: Danke, Tore. Das Wetter in Osnabrück. Aktuell ist es kühl bei rund 9 Grad, der Himmel wirkt leicht zerzaust mit ein paar Wolken und etwas Nieselregen in der Nähe. Der Wind weht ganz entspannt. Heute bleibt es meist grau bis freundlich bedeckt, mit leichtem Regen vor allem ab Mittag. Maximal knapp 19 Grad, dazu ein gelegentlicher Windhauch, der eher Frisuren als Bäume verwirrt. Morgen viele Wolken, immer wieder leichter Regen, um die 16 Grad, der Wind pustet merklich, aber harmlos. Übermorgen deutlich freundlicher, viel Sonne mit Dekowolken, etwa 24 Grad, Lüftchen im Chill-Modus.